0: die Aufsicht über die Technologie ihren US-Entwicklern selbst überlassen. Die Unternehmen würden sich selber kontrollieren, das sagte Trump nach einem Treffen mit Chefs von KI-Unternehmen in Washington.
1: Wer immer das Rennen um SI gewinnt, SI nennen wir das jetzt, super, denn der alte Name klingt wie ein Fake-Wort. Wer auch immer bei SI gewinnt, siegt auf der ganzen Linie.

0: Nations League-Spiel gegen Serbien ist offenbar gefallen. Bayern-Keeper Jonas Urbich dürfte bei seinem Heimspiel morgen Abend in der Münchner Allianz Arena erstmals in der Fußballnationalmannschaft zum Einsatz kommen. Der 23-Jährige wurde vom DFB neben Bundestrainer Klopp für die heutige Pressekonferenz angekündigt und an dieser soll ja laut UEFA ein Spieler teilnehmen, der dann auch beim Spiel zum Einsatz kommt.
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An April Art gibt es für den Modern Rock Fan momentan kein Vorbeikommen. Ihr jüngster Streich heißt Bulletproof und ist neu auf Rockantenne Bayern.

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1: Als wäre die Welt nicht schon verrückt genug, nennen Europe ihr neues Album Come This Madness. Aber verrückt an dem neuesten Streich von Joy Tempest und Coast nur die Qualität der Musik. Satte 9 Jahre mussten wir auf dieses Album warten und es hat sich gelohnt. Europe besinnen sich auf Come This Madness wieder etwas mehr auf ihre klassischen Hardrock-Wurzeln. Und als ob es das Einfachste der Welt wäre, zeigen die Schweden, dass sie nach wie vor zu den besten Bands dieses Planeten zählen. This Madness von Europe ist unser Album der Woche auf Rockantenne Bayern. Und daraus gönnen wir uns jetzt auch einen Song.

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2: Ich bin Hendrik Daum. Der Preis für das Deutschlandticket könnte im kommenden Jahr wieder steigen. Nach Informationen der Rheinischen Post sind 66,90 Euro im Gespräch. Im Moment kostet das Ticket 63 Euro. Heute will der zuständige Koordinierungsrat den neuen Preis festlegen. Das Deutschlandticket ist bundesweit im Nah- und Regionalverkehr gültig. Das Bundeskabinett will sich heute mit einem besseren Schutz von Bahnbeschäftigten befassen. Der Gesetzentwurf sieht härtere Strafen für Angreifer vor. In schweren Fällen droht eine Haftstrafe von mindestens einem Jahr. Ob in der Sitzung heute über die Pflegereform beraten wird, ist noch unklar. Der Koalitionsstreit über die künftige Finanzierung konnte bis jetzt noch nicht beigelegt werden. US-Präsident Trump lehnt gesetzliche Vorschriften für künstliche Intelligenz trotz Sicherheitsbedenken weiter ab. Die KI-Unternehmen sollten sich stattdessen selbst regulieren, das sagte Trump nach einem Treffen mit führenden Tech-Managern in Washington. Als Begründung nannte Trump den Wettstreit mit China um die technologische Führungsrolle bei künstlicher Intelligenz. Die USA liegen derzeit vorn und das solle auch so bleiben. KI-Unternehmen wie OpenAI hatten zuletzt vor Risiken der Technologie gewarnt und eine vorsichtigere Entwicklung angemahnt. Die Entscheidung über den Torhüter-Debütanten im Nations League-Spiel gegen Serbien ist offenbar gefallen. Bayern-Keeper Jonas Urbich dürfte bei seinem Heimspiel morgen Abend in der Münchner Allianz Arena erstmals in der Fußballnationalmannschaft zum Einsatz kommen. Der 23-Jährige wurde vom DFB neben Bundestrainer Klopp für die heutige Pressekonferenz angekündigt und an dieser soll ja laut UEFA ein Spieler teilnehmen, der dann auch beim Spiel zum Einsatz kommt.

The New Roses haben sich in den letzten Jahren zu einer festen Größe auf der deutschen Rocklandkarte gemausert. Mit der Single Saints and Sinners wird weiter Boden gut gemacht. Saints and Sinners von The New Roses ist neu auf Rockantenne Bayern.

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0: 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Samt Grüßen für die Rockrepublik. 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
4: Ich bin Hendrik Daum. Wer Polizisten, Rettungskräfte oder Beschäftigte in Bus und Bahn angreift, der soll künftig härter bestraft werden. Das sieht ein Gesetzentwurf von Bundesjustizministerin Hubig vor, über den das Kabinett heute beraten will. Mehr von Zoe Tassovali.
5: Ärzte, Pflegekräfte, Apotheker oder Zugbegleiter, sie alle sollen die neuen Regeln besser schützen. Wer sie angreift, muss künftig mit mindestens 6 Monaten Gefängnis rechnen, doppelt so lange wie bisher. Auslöser für die neuen Regeln ist der Tod eines Zugbegleiters im Februar nach einer Fahrkartenkontrolle.
4: Und heute soll im Kabinett eigentlich auch die Pflegereform beschlossen werden. Doch die SPD lehnt das Gesetz von CDU-Gesundheitsminister Linnemann weiterhin ab. SPD-Fraktionschef Miersch sagte, die Menschen hätten bisher nur wahrgenommen, dass Leistungen gestrichen werden. Die SPD fordert einen Gerechtigkeitsausgleich zwischen gesetzlicher und privater Pflegeversicherung. Privatversicherte sollen sich demnach stärker an den Kosten beteiligen. US-Präsident Trump will trotz Warnungen vor existenziellen Risiken künstlicher Intelligenz die Aufsicht über die Technologie ihren US-Entwicklern selbst überlassen. Die Unternehmen würden sich selber kontrollieren. Das sagte Trump nach einem Treffen mit Chefs von KI-Unternehmen in Washington.
6: Wer immer das Rennen um SI gewinnt, SI nennen wir das jetzt, super, denn der alte Name klingt wie ein Fake-Wort. Wer auch immer bei SI gewinnt, siegt auf der ganzen Linie.
4: Die Entscheidung über den Torhüter-Debütanten im Nations-League-Spiel gegen Serbien ist offenbar gefallen. Bayern-Keeper Jonas Urbich dürfte bei seinem Heimspiel morgen Abend in der Münchner Allianz Arena erstmals in der Fußballnationalmannschaft zum Einsatz kommen. Der 23-Jährige wurde vom DFB neben Bundestrainer Klopp für die heutige Pressekonferenz angekündigt und an dieser soll ja laut UEFA ein Spieler teilnehmen, der dann auch beim Spiel zum Einsatz kommt.
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drei Mann, ein Sound wie eine ganze Rockmaschine. Royal Blood melden sich zurück mit fettem Bass, stampfenden Drums und null Zurückhaltung. Royal Blood und 10 over 10 ist neu auf Rockantenne Bayern.

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5: Das Rock-Antenne Bayern-Wetter. Letzter Tag im September und auch der wird richtig schön. Sonne, blauer Himmel und angenehme 22 bis sommerliche 28 Grad. Zum Oktoberstart morgen dann weiter sonnig und warm, aber aus Unterfranken zieht etwas Regen ein.
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5: Ich bin Katrin Steinberger. Jetzt das kurze Update für euch. Kommt die Kehrtwende beim Elterngeld? Bundesfamilienministerin Prien ist offenbar offen dafür, auf geplante Einschnitte zu verzichten. Die Koalition berate über verschiedene Modelle, sagte Prien dem Redaktionsnetzwerk Deutschland. Ursprünglich sollte die Bezugsdauer von 14 auf 12 Monate sinken. Nach den jüngsten Wahlniederlagen prüft die Regierung mehrere Reformvorhaben neu. Die Bundesregierung will Angriffe auf Zugbegleiter, Busfahrer, Polizisten und medizinisches Personal härter bestrafen. Das Kabinett berät dazu heute über einen Gesetzentwurf von Justizministerin Hubig. Die Mindeststrafe soll auf 6 Monate steigen. In besonders schweren Fällen drohen 1 bis 10 Jahre Haft. Der englische Fußballclub Manchester City steht massiv unter Druck. Eine unabhängige Kommission hat den Verein wegen Verstößen gegen die Finanzregeln der Premier League in fast allen Punkten schuldig gesprochen. Zwischen den Spielzeiten 2009-10 und 2017-18 soll City mit Scheinverträgen Sponsoreneinnahmen aufgebläht und Kosten klein gerechnet haben. Man City drohen schwere Strafen bis hin zum Ausschluss aus der Liga. Berufung ist bis Freitag möglich.
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5: Dinner mit den Foo Fighters. Für einen Kurzfilm der Reihe Extended Play hat die Band mehrere Fans zu Dinner und Gesprächen in ihr Studio in Los Angeles eingeladen. Neben gutem Essen gab es für die Gäste Geschichten wie frühere Bands und musikalische Vorlieben, die das neue Album Your Favorite Toy geprägt haben. Außerdem performte die Band einige Songs live. Der Film bildet den Abschluss der Videoreihe. Alle Videos gibt's im Netz.
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Die Rockantenne-Frühschicht mit Barney Barnsteiner. Die französische Polizei hat einen Porsche-Fahrer gestoppt, der mit 312 Kilometern pro Stunde über die Autobahn gebrettert ist. Und in Frankreich gilt 130 Höchstgeschwindigkeit. Ohlala, 312 km/h. Bei uns in Deutschland auf der A3 wäre ihm bei dem Tempo noch ein ungeduldiger Handwerker im Sprinter dicht aufgefahren und hätte ihm die Lichthupe gegeben. Aber die Polizei wäre nicht hinterhergekommen. Schönen guten Morgen.

Die Rockantenne-Frühschicht mit Barney Barnsteiner. Die Stiftung Warentest hat Nuss-Nougat-Cremes getestet. Da hätte ich auch ein Wörtchen mitreden können. Wenn ich nicht gerade den Mund voll gehabt hätte. Nutella hat es in dem Test nur auf Platz 3 geschafft. Das kann meiner Meinung nach nur daran liegen, dass sie die falsche Butter dazu genommen haben. Die beste Nuss-Nougat-Creme ist laut Stiftung Warentest nicht Nutella, sondern eine preisgünstige Variante vom Discounter. Ihr könnt das Stiftung Warentest-Heftchen ja mal den Kindern unverbindlich zwischen die Manga-Comics legen. Vielleicht sind sie verhandlungsbereit.

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2: Antenne Bayern Wetter. Letzter Tag im September und auch der wird richtig schön. Sonne, blauer Himmel und angenehme 22 bis sommerliche 28 Grad. Zum Oktoberstart morgen dann weiter sonnig und warm, aber aus Unterfranken zieht etwas Regen rein.
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2: Ich bin Katrin Steinberger. Jetzt das kurze Update für euch. In Rosenheim ist eine Fliegerbombe aus dem Zweiten Weltkrieg erfolgreich entschärft worden. Bauarbeiter hatten den 250 Kilo Blindgänger gestern Mittag entdeckt. Rund 1500 Anwohner mussten in einem Radius von 500 Metern ihre Wohnungen verlassen. Am Abend dann die Entwarnung, alles ist glatt gelaufen. Wegen der Sperrung sind zeitweise Regionalzüge auch von und nach Kufstein ausgefallen. Im Main geht das Wasser aus und die Schiffskapitäne brauchen Geduld. In Unterfranken wird an den Schleusen wegen niedriger Pegel langsamer gearbeitet. Das Niedrigwasser belastet Tiere und Pflanzen. Unternehmen sollen deshalb möglichst wenig Wasser entnehmen. Schiffe können weiterfahren, werden an Schleusen aber langsamer abgefertigt und müssen warten. Im Nations League-Spiel morgen gegen Serbien steht wohl ein Torhüterdebüt an. Jonas Urbig vom FC Bayern dürfte sein erstes Länderspiel machen. Der 23-Jährige wurde vom DFB für die Pressekonferenz heute gemeinsam mit Fußball-Bundestrainer Jürgen Klopp angekündigt. Laut UEFA nimmt dort ein Spieler teil, der anschließend auch im Spiel eingesetzt wird. Das Spiel findet morgen Abend in München statt.
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2: Rod Stewart hört auf. Der Musiker selbst hat jetzt bestätigt, dass die neu angekündigte Tour The Final Encore seine letzte sein wird. In einem Statement begründet er seine Entscheidung damit, dass er schon seit dem 19. Lebensjahr auf der Bühne stehe und jetzt die Zeit gekommen sei, aufzuhören. Im Frühjahr 2027 beginnt die letzte Tour. Auch 4 Konzerte in Deutschland, unter anderem in den Rock Cities München und Berlin, sind geplant.
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Die Rockantenne-Frühschicht mit Barney Barnsteiner. Schönen guten Morgen. Seid ihr auch so begeistert von dem Auftreten unserer neuen Fußballnationalmannschaft unter Jürgen Klopp? Dann habe ich gute Nachrichten für euch. Für das heutige Spiel in der Nations League gegen Serbien in der Rock City München gibt es noch Karten. Schnell zugreifen. Könnte eine der letzten Gelegenheiten sein, die deutsche Mannschaft in einem internationalen Wettbewerb zu sehen. Die Nachfrage nach Karten für das deutsche Spiel gegen Serbien ist so schlecht, mehrere Schwarzmarkt-Tickethändler mussten schon Insolvenz anmelden.

Die Rockantenne-Frühschicht mit Barney Barnsteiner. Schönen guten Morgen. Nachdem doch die ZDF-Doku Inside CDU bekannt wurde, da Staatsminister Philipp Amthor einen Strandkorb auf der Terrasse seines Büros im Kanzleramt hat, gab es so viel Kritik, dass der Strandkorb jetzt wieder wegkommt. Wobei viele Wähler das gar nicht verstehen können. Sie sagen, es wäre ihnen lieber, der Strandkorb würde bleiben und Philipp Amthor käme weg.

0: Antenne Bayern Wetter. Letzter Tag im September und auch der wird richtig schön. Sonne, blauer Himmel und angenehme 22 bis sommerliche 28 Grad. Zum Oktoberstart morgen dann weiter sonnig und warm, aber aus Unterfranken zieht etwas Regen rein.
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0: Ich bin Katrin Steinberger, jetzt das kurze Update für euch. Bundesfamilienministerin Prien will ihre geplante Elterngeldreform möglicherweise doch nicht umsetzen. Sie sei offen dafür, auf Kürzungen zu verzichten, sagte sie dem Redaktionsnetzwerk Deutschland. Die Koalition prüfe aktuell verschiedene Optionen mit Blick auf die Haushaltslage. Im Sommer hatte Prien einen Reformentwurf vorgelegt, der die Bezugsdauer von 14 auf 12 Monate senken sollte. Was kostet das Deutschlandticket im kommenden Jahr? Das will der Koordinierungsrat heute entscheiden und nach Informationen der Rheinischen Post könnte es etwas teurer werden. 66,90 Euro seien im Gespräch, aktuell kostet es 63 Euro. Der neue Preis orientiert sich an Personal-, Energie- und Betriebskosten. Bund und Länder tragen die Finanzierung mit je 1,5 Milliarden Euro pro Jahr. Deutschland steuert dieses Jahr auf einen Rekord bei Rücksendungen von Online-Bestellungen zu. Voraussichtlich rund 560 Millionen Pakete werden es sein, überwiegend Kleidung. Experten sehen einen Grund im schnellen Einkauf über Smartphone-Apps mit wenig Produktinfos. Viele Händler finanzieren Gratis-Retouren über höhere Preise. Erste setzen auf KI, um das Retourenmanagement zu verbessern.
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0: Wir bekommen neue Musik von Thunder Mother. Die schwedische Hardrock-Band hat ihr 7. Studioalbum Mothers of Thunder angekündigt. Erscheinungsdatum ist der 5. Februar nächstes Jahr. Kurz nach dem Release vom neuen Album geht's für die Band dann auf Tour durch Europa, unter anderem mit Halt in den Rock-Cities München, Hamburg und Berlin.
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2: Ja, das ist korrekt. Und mit den Red Hot Chili Peppers, Danny California raus aus den Federn. Schönen guten Morgen.

Living on the Edge, Aerosmith auf Rockantenne. Schönen guten Morgen, 6 Uhr und 11 Minuten. Es ist der 30. September, Mittwochmorgen. Und die Zahl des Tages liefert uns heute Morgen die NFL-Legende Tom Brady auf den Frühstückstisch. Es ist die Zahl 11. 11, ja. 11 Tage lang kämpfte Tom Brady laut seinem neu erschienenen Buch um die Ehe mit Supermodel Gisele Bündchen. Dann war Schluss. Ja, dann servierte sie ihn ab mit den Worten: Wir sind inkompatibel. Übersetzt: Wir sind unvereinbar, unverträglich, beziehungsweise wir passen nicht zueinander. Heute ist internationaler Tag des Übersetzens, deshalb diese Übersetzung. Dazu ein kleiner Funfact: Übersetzer sind das Gegenteil von Untersetzern. Ja, und wir denken heute natürlich an diesen 30. September an den schillernden Star des Glamrock, den unvergessenen T-Rex-Frontmann Mark Bolan. Mark würde heute 79 Jahre alt werden. Er musste 1977 erfahren, dass Drogen und der Londoner Straßenverkehr inkompatibel sind. T-Rex, get it on auf Rockantenne.

Bon Jovi, it's my life. 26 Minuten, 10 vor halb 7. Schönen guten Morgen, die Rockantenne Frühschicht mit einer spektakulären Meldung. US-Forscher haben in Südamerika die wahrscheinlich lautesten Vögel der Welt entdeckt. Haltet euch fest, es ist der Weißkehl-Glockenvogel, der Nachtkehl-Glockenvogel und der Rotfuß-Seriema. Das sind die lautesten Vögel der Welt. Wenn die loslegen, wird die Vogelhochzeit zum Heavy-Metal-Kracher. Bei diesen drei Vogelarten wurden Lautstärken von über 120 Dezibel gemessen. Ja, und mir fällt gerade auf, mit nur zwei kleinen Pünktchen bei Vogelarten über dem O bekommt dieser Satz eine völlig neue Bedeutung. Und andere Bedeutung. Ja, warum diese Vögel so extrem laut rufen, können die Forscher noch nicht sagen. Vielleicht sind die lautesten Vögel der Welt ja auch die schwerhörigsten. Und jetzt zu den zarten Klängen nach dieser harten Meldung von AC/DC. Safe in New York City, im besten Rock Nonstop auf Rockantenne. Schön.

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0: Blink 182, what's my age again? Das kann ich jetzt hier nicht sagen, wie alt ich bin, aber 6:58 ist es. Gleich gibt's das News-Update.
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9: Das Funkantenne Bayern-Wetter. Letzter Tag im September und auch der wird richtig schön. Sonne, blauer Himmel und angenehme 22 bis sommerliche 28 Grad. Zum Oktoberstart morgen dann weiter sonnig und warm, aber aus Unterfranken zieht etwas Regen rein.
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9: Ich bin Katrin Steinberger, jetzt das kurze Update für euch. Nach mehreren Bombendrohungen gegen eine Realschule in Hof hat die Polizei einen Verdächtigen festgenommen, einen 26-Jährigen aus Niedersachsen. Er soll im Juni wiederholt Drohanrufe abgesetzt und so Fehlalarme ausgelöst haben. Die Polizei hat seine Wohnung durchsucht. Sie prüft weitere Drohanrufe in Deutschland und ob sie ihm die hohen Einsatzkosten in Oberfranken in Rechnung stellen kann. Bayern fordert vom Bund ein eigenes Beschleunigungsgesetz für Projekte rund um Bundeswehr und Rüstungsindustrie. Genehmigungsverfahren für Kasernen, Übungsplätze oder Rüstungsstandorte sollen schneller laufen und erleichtert werden, ähnlich wie beim Ausbau der Windkraft. Wirtschaftsminister Aiwanger warnte nach einer Kabinettssitzung vor jahrelangen Verfahren. BMW streicht beim neuen Dreier den Diesel. Die Entscheidung sei bewusst getroffen worden, heißt es vom bayerischen Autobauer. Die Nachfrage nach Diesel sinke. Stattdessen konzentriert sich BMW auf Benziner, Hybrid, Plug-in-Hybrid und den vollelektrischen i3. Gebaut wird der neue Dreier unter anderem in München, Dingolfingen und China.
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9: Ein Stück Rockgeschichte für den guten Zweck. Cheap Trick-Gitarrist Rick Nielsen stellte einige Sammlerstücke aus seinem privaten Besitz zur Auktion, darunter auch viele Gitarren, die er selbst im Studio und auf der Bühne gespielt hat. Die Auktion findet Ende Oktober in der US-Stadt Nashville statt. Ein Teil der Erlöse kommt dann dem St. Jude's Children Research Hospital zugute, das an der Erforschung und Behandlung von Krebserkrankungen bei Kindern arbeitet. Gebote können entweder vor Ort oder online abgegeben werden.
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0: Schönen guten Morgen mit Corey Hart. Sunglasses at Night.

0: Disturbed, A Reason to Fight. Schönen guten Morgen, 6.42 Uhr.
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0: Und wer ist heute dran auf der Rock Antenne Studio Hotline 0800 80 4000?
2: Guten Morgen, Barney, hier ist Alex aus Augsburg.
0: Alex, guten Morgen, leg los.
2: Der Rocksong meines Lebens ist Teenagers von My Chemical Romance. Ich habe den Song wahrscheinlich zum ersten Mal irgendwann in der Schule gehört. Mein Englisch war damals wirklich noch nicht das Beste, deswegen habe ich nicht verstanden, worum es ging. Aber die Musik hat mich einfach gepackt.
0: Dein Englisch ist dank des deutschen Schulsystems mittlerweile natürlich Weltklasse. Wie geht's dir denn heute mit Song und Text?
2: Früher war ich dieser Teenager, vor dem man Angst hatte. Und jetzt habe ich Angst vor Teenagern. Dementsprechend ein Song, der mich tatsächlich längere Zeit meines Lebens begleitet hat.
0: Sehr gut zusammengefasst. Eine 1 mit Stern. Danke, Alex. Und hier kommt der Rocksong deines Lebens. A Chemical Romance, im besten Rock nonstop auf Rockantenne. Teenagers.

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1: 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Jetzt unsere Freunde aus Berlin, Beatsteaks, Gentleman of the Year, im besten Rock nonstop.

0: Classic Rock. Auf Rockantenne, Here I Go Again. 7 Uhr News gibt's gleich bei uns und danach Wolby. Lonesome Rider. Und der Boss ist am Start.
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14: So fängt eine richtige Rocklegende an. Am 29. September 1989 cruist Bruce Springsteen mit dem Motorrad durch Arizona und macht spontan Halt in Matt's Saloon in Prescott. Eigentlich nur ein kurzer Stopp, bis der Boss die Bühne sieht. Kurze Zeit später steht er mit der Hausband auf den Brettern, spielt Elvis-Klassiker, lässt die kleine Bar zur Arena werden. Mitten in der Wüste, fern von Stadionscheinwerfern. Und zum Schluss zahlt Bruce noch $100.000, um die Krankenhausrechnung einer Bardame zu übernehmen. Ein Abend, der perfekt zu dem passt, was wir an Springsteen lieben. Geschichten über echte Menschen. Und einer, der mit gutem Beispiel vorangeht.
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15: Antenne Bayern Wetter. Letzter Tag im September und auch der wird richtig schön. Sonne, blauer Himmel und angenehme 22 bis sommerliche 28 Grad. Zum Oktoberstart morgen dann weiter sonnig und warm, aber aus Unterfranken zieht etwas Regen ein.
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15: Ich bin Katrin Steinberger. Jetzt das kurze Update für euch. Die Bundesregierung will Angriffe auf Zugbegleiter, Busfahrer, Polizisten und medizinisches Personal härter bestrafen. Das Kabinett berät dazu heute über einen Gesetzentwurf von Justizministerin Hubig. Die Mindeststrafe soll auf 6 Monate steigen. In besonders schweren Fällen drohen 1 bis 10 Jahre Haft. Mit einer groß angelegten Razzia geht die Polizei in Deutschland und europaweit seit dem Morgen gegen ein Geldwäschenetzwerk vor. Im Fokus stehen auch Rocker der Hells Angels. Laut der zuständigen Polizei in Duisburg sollen auch mehrere Haftbefehle vollstreckt werden. Immer mehr Kinder und Jugendliche in Deutschland trinken Energy Drinks. Eine Studie zeigt, fast jeder zweite der 9- bis 12-Jährigen hat schon Energy Drinks probiert. In einer halben Liter Dose stecken oft sehr viel Koffein und Zucker. Ärztinnen und Ärzte sehen darin ein Risiko für Herz, Kreislauf und Gewicht. Sie fordern strengere Regeln für Verkauf und Werbung, auch mit Influencern.
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15: Bekommen wir doch noch neue Musik von Oasis? Immer wieder hatten die Gallagher-Brüder seit ihrem Comeback Gerüchte und Diskussionen über frisches Songmaterial befeuert, aber auch Spekulationen zurückgewiesen. Jetzt hat Frontmann Liam Gallagher uns wieder Hoffnung gemacht. Auf eine Fanfrage in den sozialen Medien antwortete der Sänger, dass sie nach ihrer Tour 2027 wohl über neue Musik sprechen würden. Für 3 Konzerte besuchen uns Oasis nächsten Juli. Die Shows in der Münchner Allianz Arena sind schon restlos ausverkauft.
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0: Schönen guten Morgen. Ja, wenn das Tattoo mal da ist und gestochen ist, dann bleibt's meistens für immer. Manchmal ist es ja auch der Name des Ex-Partners oder das

0: 7.10 Uhr.
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0: Tattoos gehören zur Rockmusik, wie der Jack Daniels zur Coke, der Verstärker zur E-Gitarre. Aber sie müssen halt gut gemacht sein, sonst besteht die Chance, irgendwann etwas zu bereuen. Und wenn ihr euch dabei ertappt fühlt, ja, dass das zutrifft für euch, meldet euch. Wir machen euch ein Cover-up für euren Tattoo-Unfall. Schickt uns ein Foto und die Geschichte dazu via WhatsApp an die 08000 80 4000. Und dann landet ihr vielleicht rein, kommt ihr rein ins Voting für diesen Unfall, das dann ab nächster Woche startet, das Voting. Heute Morgen ist die Daniela aus Coburg mit am Start. Hallo.
2: Hallo.
0: Daniela, wie dringend ist es bei dir?
2: Naja, also ich sag mal so, die letzten 17 Jahre habe ich mir immer eingeredet, ich sehe es ja auf dem Rücken nicht.
0: Mhm.
2: Und jetzt langsam habe ich da keinen Bock mehr drauf.
0: Mhm. Wo hast du dir das stechen lassen und wer hat das gemacht?
2: Ich habe mir das zu Hause auf meinem Küchentisch stechen lassen von meinem Ex-Partner. Der ist ja mittlerweile ein ziemlich guter Tattoo-Artist.
0: Mhm.
2: Das war aber eins seiner ersten Werke, sage ich jetzt mal, was er gemacht hat.
0: Ich sehe das Bild. Was soll das sein?
2: Das soll ein Werk von Banksy darstellen. Das heißt Girl, Gun and Butterflies, also quasi die Silhouette einer Frau, die sich in den Kopf schießt und aus diesem Blutfleck fliegen dann Schmetterlinge raus.
0: Gut, da braucht man schon ein bisschen Fantasie, dass man das so erkennt.
2: Ja.
0: So ein Cover-Up wäre natürlich eine super Sache, oder?
2: So ein Cover-Up wäre mega.
0: Ich drück dir mal die Daumen, Daniela, dass die Community es ja entscheidet, ja, mit dem großen Voting jetzt für 2 Wochen.
2: Super, vielen Dank.
0: Drückt ihr die Daumen und ihr könnt euch mit eurem Tattoo noch diese Woche anmelden für das Voting. Ja, vielleicht hat es ja auch der Ex-Partner verbrochen. Der darf dann auch ab nächster Woche mitmachen mit der Stimmabgabe beim Voting für den schlimmsten Tattoo-Unfall der Rockantenne-Community.

The Who auf Rockantenne. You. 7:20 Uhr, 10 Minuten vor 7:30 Uhr. Wir sprechen über eine Plastikversion von Cher. Ja, nicht ihre eigene. Ja, da ist viel Plastik drin. Dann also Cher, Stevie Nicks und Tina Turner, diese Rockstars, haben eine kleine Plastikversion. Eine eigene Barbie-Puppe gibt es da von ihnen. Jawohl. Und in dieser Reihe darf sich jetzt ein weiterer Rockstar einreihen. Lenny Kravitz. Von dem gibt es überraschenderweise keine Barbie, sondern eben zum 65. Geburtstag von Barbies Freund Ken bringt Mattel jetzt die Mini-Version von Lenny auf den Markt. Stilecht mit Tattoos, Silberschmuck, Dreadlocks und natürlich einem fulminanten Sixpack. Und für lockere 90 Euro kann man sich dieses gute Stück online sichern. Ja, den sozusagen Lenny in Plastik. 90 Euro, ja, vielleicht heute schon an Weihnachten denken. Ja, mit diesem Plastik-Lenny könnt ihr dann so lange spielen, bis der American Woman-Sänger auch endlich mal wieder ein neues Album auf den Markt bringt. Allzu lange sollte es ja nicht mehr dauern, denn im Netz gibt es ja immer wieder mal Bilder. Lenny Kravitz im Studio. Wir drücken uns also die Daumen, dass es bald soweit ist. Ich drücke euch die Daumen, dass ihr so ein Plastik-Lenny für 90 Euro abstauben könnt, wenn ihr mögt natürlich. Und gönnen uns jetzt Lenny Kravitz im besten Rock Non-Stop. Are you gonna go my way auf Rockantenne?

0: Mr. Mr. Broken Wings, zweimal Punk Rock im Angebot nach den News um 7:30. Einmal aus Düsseldorf. An Tagen wie diesen. Mit den Toten Hosen. Und einmal aus Kalifornien mit The Offspring.
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9: Antenne Bayern Wetter. Letzter Tag im September und auch der wird richtig schön. Sonne, blauer Himmel und angenehme 22 bis sommerliche 28 Grad. Zum Oktoberstart morgen dann weiter sonnig und warm, aber aus Unterfranken zieht etwas Regen rein.
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9: Ich bin Katrin Steinberger. Jetzt das kurze Update für euch. Dem Main geht das Wasser aus und die Schiffskapitäne brauchen Geduld. In Unterfranken wird an den Schleusen wegen niedriger Pegel langsamer gearbeitet. Das Niedrigwasser belastet Tiere und Pflanzen. Unternehmen sollen deshalb möglichst wenig Wasser entnehmen. Schiffe können weiterfahren, werden an Schleusen aber langsamer abgefertigt und müssen warten. In München hat ein KI-gesteuerter Drohnenchat des Unternehmens Helsing bei einer Simulation mehrere Luftkämpfe gegen erfahrene Piloten gewonnen. Die Maschine konnte sich dabei mehrfach in einem Duell gegen zwei ehemalige Militärpiloten durchsetzen. Der erste Testflug des unbemannten Kampfjets soll schon im kommenden Jahr stattfinden, heißt es. Im Nations League-Spiel morgen gegen Serbien steht wohl ein Torhüterdebüt an. Jonas Urbig vom FC Bayern dürfte sein erstes Länderspiel machen. Der 23-Jährige wurde vom DFB für die Pressekonferenz heute gemeinsam mit Bundestrainer Jürgen Klopp angekündigt. Laut UEFA nimmt dort ein Spieler teil, der anschließend auch im Spiel eingesetzt wird. Das Spiel findet morgen Abend in München statt.
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9: Uns erwartet wohl bald eine Tour von U2. In einem neuen Interview verrieten die Rocklegenden, dass sie aktuell für eine noch nicht angekündigte Stadiontournee proben. Auch Schlagzeuger Larry Mullen Jr. möchte nach eigenen Angaben nach seiner gesundheitlich bedingten Pause wieder mit dabei sein. Vermutlich aber nur für eine beschränkte Dauer pro Konzert. Zusätzlich überlege Frontmann Bono, auf einer neuen Tour auch kleinere Shows zu spielen, bei denen der Fokus auf der neuen Musik der Band liegt.
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0: Und mit The Offspring, Pretty Fly for White Guy.
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keinen in Sicht für die Toten Hosen. Hoffentlich. Ja, Tage wie diese, auf dass die Abschiedstour immer, immer weitergeht und wir diesen Song mit Tausenden mitsingen können. Und es gibt ja einfach nichts Geileres als Konzerte. Und da steht einiges auf dem Plan für heute Abend. In der Hauptstadt, in der Rock City, in Berlin gibt's Rock im Doppelpack. Das Badehaus in Berlin zerlegt die Modern Metal Band Tenside. Und parallel dazu gibt's in Huxleys Neuer Welt Ex-Nightwish Frontfrau Tarja. Und wenn wir weitergehen Richtung Süden, Richtung Rock City Frankfurt, sind wir auch nicht viel am Platz. Da gibt's heute Spirit Box. Und in Rostock eine absolute Rocklegende. Mr. Bryan Adams ist da. Und last but not least, Rock City München. Auch da geht's rund im Backstage mit der Gothic Metal Band Lacrimas Profundere. Für alle Konzerte gibt's aktuell noch ein paar restliche Tickets. Und hier im besten Rock Nonstop, ebenfalls im Live Sound, Cheap Trick. I want you to want me. Auf Rockantenne.

Under the Owl, Black Saturday, die Rockantenne frische ich gleich mit Guns N' Roses, Patience, legendäre Nummer. 8:10, schönen guten Morgen. Es gibt ein bisschen dicke Luft um das Länderspiel unserer Nationalmannschaft morgen in der Rock City München. Es ist zum ersten Mal seit 44 Jahren, dass da die Nationalmannschaft spielt. Morgen während des Oktoberfests in München und vor 44 Jahren war ungefähr auch der Zeitpunkt, an dem man für dieses Jahr einen Reservierungstisch im Bierzelt buchen musste. Ja, also die Münchner Stadtverwaltung ärgert sich über diese Ansetzung des DFB-Länderspiels während des Oktoberfests, weil das logischerweise Polizeikräfte bindet. Ja, alles klar. Besoffene Männer, die schlechte Lieder singen und rumpöbeln, machen viel Arbeit. Ob im Bierzelt oder im Fußballstadion. Und wir hoffen natürlich an dieser Stelle, dass wir das Spiel gegen Serbien nicht auch noch verlieren. Sonst kann die Polizei die Fans nach dem Spiel direkt aufs Oktoberfest im Kotzhügel geleiten.

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15: 2023 bringen U2 Rockshows in eine neue Dimension. Sie eröffnen in Las Vegas The Sphere, die wohl spektakulärste Konzertlocation der Welt. Eine riesige 16K LED-Kuppel und ein Sound, der einen komplett einhüllt. Das Ganze läuft als Residency. Die ersten Shows sind restlos ausverkauft und bringen weit über 100 Millionen Dollar ein. U2 verstehen das Showbusiness einfach. Gerade erst haben sie ein neues Album namens Carnaval de Luz inklusive eines Features mit Dolly Parton angekündigt. Am 13. November erscheint das Album.
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16: Das Rock Antenne Bayern Wetter. Letzter Tag im September und auch der wird richtig schön. Sonne, blauer Himmel und angenehme 22 bis sommerliche 28 Grad. Zum Oktoberstart morgen dann weiter sonnig und warm, aber aus Unterfranken zieht etwas Regen rein.
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16: Ich bin Katrin Steinberger. Jetzt das kurze Update für euch. Was kostet das Deutschland-Ticket im kommenden Jahr? Das will der Koordinierungsrat heute entscheiden und nach Informationen der Rheinischen Post könnte es etwas teurer werden. Rund 67 Euro sind offenbar im Gespräch, aktuell kostet es 63 Euro. Der neue Preis orientiert sich an Personal-, Energie- und Betriebskosten. Bund und Länder tragen die Finanzierung mit je 1,5 Milliarden Euro pro Jahr. Wer Bahnmitarbeiter, Ärzte, Feuerwehrleute oder Polizisten angreift, soll in Zukunft mit härteren Strafen rechnen müssen. Das Bundeskabinett beschäftigt sich heute mit einem Gesetzentwurf von Justizministerin Hubig. In schweren Fällen soll eine Haftstrafe von mindestens 1 Jahr drohen. Wer unser Land am Laufen hält, verdient unseren Schutz, betont Hubig. Deutschland steuert dieses Jahr auf einen Rekord bei Rücksendungen von Online-Bestellungen zu. Voraussichtlich rund 560 Millionen Pakete werden es sein, überwiegend Kleidung. Experten sehen einen Grund im schnellen Einkauf über Smartphone-Apps mit wenig Produktinfos. Viele Händler finanzieren Gratis-Retouren über höhere Preise. Erste setzen auf KI, um das Retourenmanagement zu verbessern.
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16: Ein Stück Rockgeschichte für den guten Zweck. Cheap Trick-Gitarrist Rick Nielsen stellte einige Sammlerstücke aus seinem privaten Besitz zur Auktion, darunter auch viele Gitarren, die er selbst im Studio und auf der Bühne gespielt hat. Die Auktion findet Ende Oktober in der US-Stadt Nashville statt. Ein Teil der Erlöse kommt dann dem St. Jude's Children Research Hospital zugute, das an der Erforschung und Behandlung von Krebserkrankungen bei Kindern arbeitet. Gebote können entweder vor Ort oder online abgegeben werden.
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1: Schönen guten Morgen. Wie würde Helge Schneider sagen? Die Spannung wächst. Ja, sie wächst unter all diejenigen, die sich angemeldet haben über unsere Rockantenne-App für App Hurra und die 70.000 Tons of Metal. Die Karibik-Metal-Kreuzfahrt geht gleich raus. Haltet euch bereit auf den 08.080 4.000. Werde ich dann gleich mein Glück versuchen und jemanden glücklich machen nach Alanis Morissette und Nirvana.
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0: Antenne-App auf deinem Handy, oder?
1: Mhm.
0: Mein Handy oder Tablet ist schon eine feine Sache, oder?
1: Absolut, auf jeden Fall.
0: Ja, da kannst du den besten Rock nonstop immer und überall mit dabei haben.
1: Ja, das ist super, toll, ja.
0: Du verpasst nichts, was in der Rockwelt passiert.
1: Nee, von Konzerte über Festivals, alles dabei.
0: Hin und wieder macht's bei dieser Rockantenne-App auch App-App-Hurra.
1: Ja, erzähl weiter.
0: Heute ist dein Morgen, heute ist dein Tag. Heute bist du dran, heute haben wir dich gezogen.
1: Oh Gott, ich glaube, mein Herz bleibt stehen. Ich darf in die Karibik?
0: Ja. Herzlich willkommen an Bord der 70.000 Tons of Metal.
1: Oh mein Gott, oh mein Gott. Oh Gott, ich werde verrückt.
0: Es geht von Miami in die Karibik und zurück.
1: Verrückt, unfassbar. Sind doch überall. Verrückt,
0: also
1: ja.
0: Arch Enemy sind mit an Bord, die apokalyptischen Reiter, Hammerfall und viele, viele mehr. Über 100 Konzerte werden gespielt.
1: Rock'n'Roll, Baby!
0: Yes! Und du mittendrin.
1: Wahnsinn.
0: Luxuskabine. Da könnt ihr euch so richtig gut gehen lassen. Flug ist natürlich mit dabei. Noch eine Übernachtung in den Staaten, damit alles gut organisiert ist.
1: Yes. Abgefahren, abgefahren. Vielen, vielen Dank. Verrückt. Verrückt!
0: Ja, App-App-Hurra! App-App-Hurra!
1: App-App-Hurra! Rock'n'Roll!
0: Christina, super. Es ist natürlich für zwei Personen.
1: Tatsächlich meinen ältesten Sohn würde ich mitnehmen. Der hat seine Kommunikationsprüfung über 70.000 Tons of Metal gehalten.
0: Nein!
1: Also, doch. Und hat ziemlich Bammel davor gehabt, weil Englisch sprechen nicht so sein Ding ist, vor anderen Menschen noch weniger. Und hat dann sich ein Leidenschaftsthema gesucht. Und das war das. Und deswegen nehme ich ganz klar...
0: Das ist ja unfassbar geil. Ja, Wahnsinn.
1: Der wird ausrasten später, wenn er von der Arbeit kommt.
0: Ihr seid ja der Hammer.
1: Ihr seid der Hammer. Vielen Dank.
0: Fühlt hoch die Pommesgabel. Ja.
1: Absolut, den ganzen Tag.
0: Lass es gerade in der Karibik.
1: App, App, Hurra.
0: Und erlebt Hammerfall live. Hearts on Fire. Jetzt in der Rockantenne Frühschicht.

0: Nirvana, About a Girl auf Rockantenne. 8:08.
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0: Und ich habe jetzt hier eine sehr sympathisch klingende junge Dame aus Stuttgart-Öhringen dran. Guten Morgen, Christina.
3: Oh, einen wunderschönen guten Morgen.
0: Du hast die Rock

Foreigner auf Rockantenne. Cold as Ice um 8 Uhr und 18 Minuten in der Rockantenne. Frühstück, schönen guten Morgen. Ja, Eiszeit in Beziehungen, sehr unschön, aber manchmal ist es halt so. Und passend dazu die Zahl des Tages, die wird geliefert heute Morgen von der NFL-Legende Tom Brady. Es ist die Zahl 11. 11 Tage lang kämpfte Tom Brady laut seinem neu erscheinenden Buch um die Ehe mit Supermodel Gisele Bündchen. Ja, nach 11 Tagen musste er aufgeben, denn dann hat sie ihn absolviert mit den Worten: Wir sind inkompatibel. Inkompatibel. Übersetzt, wir sind unvereinbar, unverträglich, beziehungsweise wir passen einfach nicht zueinander. Die Übersetzung musste folgen, denn heute ist der internationale Tag des Übersetzens. Dazu ein kleiner Funfact aus Ostfriesland. Übersetzer sind das Gegenteil von Untersetzern. Ja gut. Rockmusik funktioniert immer, auch ohne Übersetzung. Soul Asylum, Runaway Train auf Rockantenne.

0: Ozzy auf Rockantenne. Crazy Train. News Update gibt's gleich hier. Um 8:30 Uhr, Rad 9 hier auf Rockantenne in der Frühschicht. Thema unter anderem, es gibt bald neue Musik von Oasis.
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14: Das Rockantenne Bayern-Wetter. Letzter Tag im September und auch der wird richtig schön. Sonne, blauer Himmel und angenehme 22 bis sommerliche 28 Grad. Zum Oktoberstart morgen dann weiter sonnig und warm, aber aus Unterfranken zieht etwas Regen rein.
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14: Ich bin Katrin Steinberger. Jetzt das kurze Update für euch. Nach mehreren Bombendrohungen gegen eine Realschule in Hof hat die Polizei einen Verdächtigen festgenommen, einen 26-Jährigen aus Niedersachsen. Er soll im Juni wiederholt Drohanrufe abgesetzt und so Fehlalarme ausgelöst haben. Die Polizei hat seine Wohnung durchsucht. Sie prüft weitere Drohanrufe in Deutschland und ob sie ihm die hohen Einsatzkosten in Oberfranken in Rechnung stellen kann. BMW streicht beim neuen Dreier den Diesel. Die Entscheidung sei bewusst getroffen worden, heißt es vom bayerischen Autobauer. Die Nachfrage nach Diesel sinke. Stattdessen konzentriert sich BMW jetzt auf Benziner, Hybrid, Plug-in-Hybride und den vollelektrischen i3. Gebaut wird der neue Dreier unter anderem in München, Dingolfing und China. Bayern fordert vom Bund ein eigenes Beschleunigungsgesetz für Projekte rund um Bundeswehr und Rüstungsindustrie. Genehmigungsverfahren für Kasernen, Übungsplätze oder Rüstungsstandorte sollen schneller laufen und erleichtert werden, ähnlich wie beim Ausbau der Windkraft. Wirtschaftsminister Aiwanger warnte nach einer Kabinettssitzung vor jahrelangen Verfahren.
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14: Bekommen wir doch noch neue Musik von Oasis? Immer wieder hatten die Gallagher-Brüder seit ihrem Comeback Gerüchte und Diskussionen über frisches Songmaterial befeuert, aber auch Spekulationen zurückgewiesen. Jetzt hat Frontmann Liam Gallagher uns wieder Hoffnung gemacht. Auf eine Fanfrage in den sozialen Medien antwortete der Sänger, dass sie nach ihrer Tour 2027 wohl über neue Musik sprechen würden. Für 3 Konzerte besuchen uns Oasis nächsten Juli. Die Shows in der Münchner Allianz Arena sind schon restlos ausverkauft.
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0: Mit AC/DC Garantie. Shutdown in Flames.

0: 6:40 Uhr.
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2: Wir suchen das schlechteste, schlimmste Tattoo der Rock-Community. Bewerbt euch über die 08000 80 4000 per Rockantenne WhatsApp dafür. Und ja, manchmal ist auch der Ex-Partner einfach schuld gewesen an diesem schlimmen Tattoo. So wie heute Morgen bei der Daniela aus Coburg. Hallo.
3: Hallo.
2: Daniela, wie dringend ist es bei dir?
3: Naja, also ich sag mal so, die letzten 17 Jahre habe ich mir immer eingeredet, ich sehe es ja auf dem Rücken nicht.
2: Mhm.
3: Und jetzt langsam habe ich da keinen Bock mehr drauf.
2: Mhm. Wo hast du dir das stechen lassen und wer hat das gemacht?
3: Ich habe mir das zu Hause auf meinem Küchentisch stechen lassen von meinem Ex-Partner. Der ist ja mittlerweile ein ziemlich guter Tattoo-Artist.
2: Mhm.
3: Das war aber eins seiner ersten Werke, sage ich jetzt mal, was er gemacht hat.
2: Ich sehe das Bild. Was soll das sein?
3: Das soll ein Werk von Banksy darstellen. Das heißt Girl, Gun and Butterflies. Also quasi die Silhouette einer Frau, die sich in den Kopf schießt und aus diesem Blutfleck fliegen dann Schmetterlinge raus.
2: Gut, da braucht man schon ein bisschen Fantasie, dass man das so erkennt.
3: Ja.
2: So ein Cover-Up wäre natürlich eine super Sache, oder?
3: So ein Cover-Up wäre mega.
2: Ich drück dir mal die Daumen, Daniela, dass die Community es ja entscheidet, ja, mit einem großen Voting jetzt für 2 Wochen.
3: Super, vielen Dank.
2: Und diese Woche könnt ihr euch noch anmelden mit eurem Tattoo und der Geschichte dazu. Ja, vielleicht hat es ja auch der Ex-Partner verbrochen. Der darf dann auch ab nächster Woche mitmachen mit der Stimmabgabe beim Voting für den schlimmsten Tattoo-Unfall der Rockantenne-Community.

0: Schönen guten Morgen mit Primus Green. Rocks. 9:10.
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0: Und wer ist heute am Start auf der 08.80-4000 Rock Antenne Studio Hotline?
2: Guten Morgen, Barney. Hier ist Alex aus Augsburg.
0: Alex, guten Morgen. Leg los.
2: Der Rocksong meines Lebens ist Teenagers von My Chemical Romance. Ich habe den Song wahrscheinlich zum ersten Mal irgendwann in der Schule gehört. Mhm. Mein Englisch war damals wirklich noch nicht das Beste, deswegen habe ich nicht verstanden, worum es ging. Aber die Musik hat mich einfach gepackt.
0: Und dein Englisch ist mittlerweile und natürlich auch dank des deutschen Schulsystems Weltklasse. Wie geht's dir denn heute mit Song und Text?
2: Früher war ich dieser Teenager, vor dem man Angst hatte. Und jetzt habe ich Angst vor Teenagern. Dementsprechend ein Song, der mich tatsächlich längere Zeit meines Lebens begleitet hat.
0: Sehr gut zusammengefasst. Danke, Alex. Hier kommt der Rocksong deines Lebens. My Chemical Romance im besten Rock Nonstop auf Rockantenne. Teenagers. Let's go.

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18: Im Freistaat steht eine fette Woche an. Spiritbox bringen ihren modernen Metalcore unter anderem nach München. Bryan Adams schaut mit seiner Roll with the Punches Tour ebenfalls in der Rockrepublik vorbei und liefert die großen Hymnen zum Mitsingen. Bei uns in Bayern gastiert er dann am Montag, den 5. Oktober, in der Olli-Halle in München. Und April Art bereiten sich auf den Release ihres neuen Albums vor. Zum Start ins Wochenende gibt's also neues Futter für alle, die auf härteren Rock aus Deutschland stehen.
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19: Antenne Bayern Wetter. Letzter Tag im September und auch der wird richtig schön. Sonne, blauer Himmel und angenehme 22 bis sommerliche 28 Grad. Zum Oktoberstart morgen dann weiter sonnig und warm, aber aus Unterfranken zieht etwas Regen ein.
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19: Ich bin Katrin Steinberger. Jetzt das kurze Update für euch. Bleibt doch alles beim Alten. Bundesfamilienministerin Prien will ihre geplante Elterngeldreform möglicherweise doch nicht umsetzen. Sie sei offen dafür, auf die Kürzungen zu verzichten, sagte sie jetzt im Redaktionsnetzwerk Deutschland. Die Koalition prüfe im Moment verschiedene Optionen. Im Sommer hatte Prien einen Reformentwurf vorgelegt, der die Bezugsdauer von 14 auf 12 Monate senken sollte. Immer weniger Menschen identifizieren sich mit ihrem Job. Stattdessen arbeiten viele in Deutschland nur noch fürs Geld. Das trifft auf fast 60% der Beschäftigten zu, so eine neue Berufsstudie. Viele würden sogar sofort aussteigen, wenn sie es sich leisten könnten. Besonders die 55- bis 64-Jährigen. Seit morgen läuft in Deutschland und in Europa eine große Razzia gegen ein Geldwäschenetzwerk um die Hells Angels. Über 1000 Polizisten durchsuchen rund 140 Objekte auch mit Spezialeinsatzkräften. Schwerpunkte sind unter anderem Duisburg sowie Einsätze in Belgien, Bulgarien und auch in den Niederlanden. Laut Ermittlern sollen mehrere Haftbefehle vollstreckt und Vermögenswerte gesichert werden.
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19: Uns erwartet wohl bald eine Tour von U2. In einem neuen Interview verrieten die Rocklegenden, dass sie aktuell für eine noch nicht angekündigte Stadiontournee proben. Auch Schlagzeuger Larry Mullen Jr. möchte nach eigenen Angaben nach seiner gesundheitlich bedingten Pause wieder mit dabei sein. Vermutlich aber nur für eine beschränkte Dauer pro Konzert. Zusätzlich überlege Frontmann Bono, auf einer neuen Tour auch kleinere Shows zu spielen, bei denen der Fokus auf der neuen Musik der Band liegt.
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20: Good morning, rein geht's in den Sixpack mit einem Mann, der erst einmal ein brutal erfolgreicher Produzent war. Er produzierte für die Beatles das Abbey Road Album, für die Wings die ersten drei Alben und als absolutes Glanzstück das bis heute meistverkaufte Album überhaupt, The Dark Side of the Moon von Pink Floyd. Ja, und dann hat sich Alan Parsons gedacht, nu mach ich mal selbst mein Ding. Mein Alan Parsons Project, Eye in the Sky.
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0: Learning to Fly, Tom Petty und The Heartbreakers, Classic Rock. In der Rockantenne Frühschicht. Gleich Rockmusik from Down Under aus Australien, NXS. New Sensation. Und ordentlich Gummi mit Rise Against, dem besten Rock Nonstop. Satellite, gleich bei uns.
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die neuen besten Rock Nonstop, U2, Street of Dreams und ich sag mal 180. Die Rockantenne-Frühschicht mit Barney Barnstenner, der 16-malige Darts-Weltmeister. Phil Taylor, The Power, hat mit 66 Jahren ein sportliches Comeback angekündigt. Damit liegt er voll im Trend. Hollywood-Ikone Jane Fonda ist mit 88 Jahren bei einer Fashion-Show in Paris über den Laufsteg gelaufen. Jane Fonda zeigt uns, wahre Schönheit kennt kein Alter. Und Phil Taylor, The Power, zeigt uns, wahrer Leistungssport braucht keinen Salat.

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10: 1956 schreibt der King gleich doppelt Filmgeschichte. Im Western Love Me Tender, bei uns als Pulverdampf und heiße Lieder im Kino, stirbt Elvis Presley in der ersten Fassung am Ende. Das Testpublikum flippt aus. Also muss nochmal gedreht werden. Das Finale wird umgeschrieben und Elvis überlebt auf der Leinwand. Zwei Jahre später, am 1. Oktober 1958, kommt der King dann wirklich zu uns nach Deutschland. Elvis landet in Bremerhaven, um seinen Militärdienst abzuleisten. Von dort aus schwappt die Rock'n'Roll-Energie auch in die bayerischen Wohnzimmer und Tanzsäle. Elvis lebt im Film, in der Geschichte und natürlich in unseren Playlisten.
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11: Ich bin Cordula Senft. Jetzt das kurze Update für euch. Wer Bahnmitarbeiter, Polizisten oder Rettungssanitäter angreift, soll härter bestraft werden. Eine entsprechende Gesetzesverschärfung will das Bundeskabinett heute verabschieden. In schweren Fällen drohen Haftstrafen von mindestens einem Jahr bis hin zu 10 Jahren. Immer mehr online bestellte Pakete werden zurückgeschickt. Die Zahl der Retouren steuert auf einen neuen Höchststand zu. In diesem Jahr werden es voraussichtlich 560 Millionen sein, 10 Millionen mehr als letztes Jahr. Das hat der Retourenforscher Asdecker von der Uni Bamberg ausgerechnet. Damit wird nahezu jedes vierte online bestellte Paket zurückgeschickt. Im Nations League-Spiel der Fußballnationalmannschaft morgen gegen Serbien in München steht wohl ein Torhüterdebüt an. Jonas Urbik vom FC Bayern dürfte sein erstes Länderspiel machen. Der 23-Jährige wurde vom DFB für die Pressekonferenz heute gemeinsam mit Bundestrainer Klopp angekündigt. Laut UEFA nimmt dort ein Spieler teil, der anschließend auch im Spiel eingesetzt wird.
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12: Jawohl, schönen Mittwochvormittag in den jetzt gleich rein mit den Eagles. Außerdem Within Temptation, Billy Idol. Und vorneweg gibt's eine Rock'n'Roll Queen von den Subways.
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0: Bang und Lusa auf Rockantenne. Das passte ziemlich gut zu dieser Geschichte. Die Münchner Polizei hat auf dem Oktoberfest jetzt eine Diebesbande festgenommen, die reihenweise Wiesengäste ausgeraubt hat. Ja, Gäste auf der Wiesn im Suff den letzten Cent aus der Tasche holen, das dürfen offiziell eigentlich ja nur die Festwirte. Apropos knallhart abkassieren und ordentlich was auf die Ohren kriegen, bei uns gibt's das garantiert ohne böses Erwachen. Gleich mit Nothing But Thieves. Aktueller Rock ist das im Westen, Rock nonstop und Bryan Adams habe ich auch am Start für diesen Mittwoch. Gleich auf Rockantenne. Oh oh, spürt ihr das? Da kommt's! Ey, also besser als Sex?
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1: Ja, ein Tattoo, das bleibt optimalerweise ein Leben lang unter der Haut, die schönen. Genauso wie die, naja, schiefgegangenen, ne? Freundschaftsbeweise, die Alkoholentscheidungen und sonstigen Tattoo-Sünden. Und wenn so eine Tintenkatastrophe auch euren Luxuskörper, sagen wir mal, ziert, dann meldet euch jetzt fix an für unser Tattoo-Tata. Geht ganz easy über WhatsApp, über die 08080 4000. Mit etwas Glück sichert ihr euch ein niegelnagelneues Cover ab. Im Gegensatz zu diesen Unfällen kennt unser Alex Heger aber auch ein paar Rockstars, bei denen das mit den Freundschaftstattoos eigentlich gut gegangen ist.
2: Auch wenn Gitarrist Mick Mars von Mötley Crüe aus gesundheitlichen Gründen 2022 seinen Rücktritt vom Tourbetrieb erklärt hat, ist er doch immer mit dabei auf der Bühne. Denn Kollege und Mötley Crüe-Bassist Nikki Sixx hat sich auf den Oberschenkel das Gesicht von Mick Mars tätowieren lassen. Ein Freundschaftstattoo ist seit 2003 auch auf den Armen von Carl Barrett und Pete Doherty von den Libertines zu finden. In der Handschrift des jeweils anderen haben sie sich den Bandnamen tätowieren lassen und halten das auch auf dem Albumcover mit dem gleichen Titel prominent ins Bild. 2004 war dann erstmal Schluss mit der Band The Libertines und auch mit der Freundschaft. Mittlerweile ist das Band der Freundschaft zwischen den beiden aber wieder zusammengeknüpft. Unter die Haut geht auch die Freundschaft zwischen Queens of the Stone Age Frontmann Josh Homme und Eagles of Death Metal Kopf Jesse Hughes. Die haben sich jeweils ihre Spitznamen Baby Duck und Boots Electric auf die gleiche Stelle am Unterarm stechen lassen. Süß!

0: Er hat jetzt auch seine eigene, Achtung, Barbie-Puppe. Jawohl, Lenny Kravitz hat tatsächlich jetzt ein eigenes Kunstwerk und die Hersteller, Chapeau, haben wirklich an alles gedacht. Nicht nur die Tattoos passen, sondern natürlich auch das Sixpack. Schön. Und natürlich darf er hier im besten Rock Nonstop nicht fehlen. Again war das gleich. So geht's weiter. The Police mit Every Breath You Take habe ich gleich nach den News für euch auf Rock Antenne.
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10: 1967 in den Abbey Road Studios. Die Beatles schrauben an I Am The Walrus, einem Song, der so verrückt ist, dass bis heute ganze Bücher drüber geschrieben werden. Der Auslöser: John Lennon bekommt mit, dass ein ehemaliger Lehrer seine Texte im Unterricht analysieren lässt. Die Schüler sollen den tieferen Sinn von Beatles-Lyrics entschlüsseln. John kontert auf seine Art. Er baut eine komplette Strophe in I Am The Walrus ein, die überhaupt keinen Sinn ergibt. Reine Wortakrobatik, surrealer Nonsens, aber mit einem Augenzwinkern. Die Message in Richtung Klassenzimmer und Feuilleton: Musik darf auch einfach nur Gefühl, Chaos und Fantasie sein. Ohne Lösungsblatt am Ende.
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11: Ich bin Cordula Senft. Jetzt das kurze Update für euch. Die Zahl der Arbeitslosen ist im September knapp unter 3 Millionen gesunken, dank der üblichen Herbstbelebung, die dieses Jahr aber recht schwach ausfällt. 2,99 Millionen Menschen waren ohne Job, 67.000 weniger als im August, aber 40.000 mehr als im September vor einem Jahr, teilte die Bundesagentur für Arbeit mit. Die Quote sank um 0,1 Prozentpunkte auf 6,4%. Die geplante Pflegereform von Bundesgesundheitsminister Linnemann rückt näher. Nach langem Ringen wollen Union und SPD heute im Kabinett über den Gesetzesentwurf beraten. Offenbar gibt es einen Kompromiss. Wie der aussieht, ist noch nicht bekannt. Die Preise für Strom und Gas sind im ersten Halbjahr in Deutschland etwas gesunken. Bei Erdgas gingen sie um 4,5% runter, bei Strom um 4,9% im Vergleich zum ersten Halbjahr 2025, teilte das Statistische Bundesamt mit. Gründe waren vor allem die Abschaffung der Gasspeicherumlage und niedrigere Netzentgelte. Trotzdem liegen die Preise noch deutlich höher als vor Beginn des russischen Angriffskriegs in der Ukraine.
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0: Und gleich mit den Ramones, Kiss stehen bereit, Blackstone Cherry und vorneweg The Police, Every Breath You Take.
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0: Schön, dass ihr mit am Start seid.

Es gibt Grund zum Feiern. Blackstone Cherry melden sich mit einer EP namens Celebrate zurück. Die Single I'm Fine daraus ist neu. Auf Rockantenne Bayern.

0: rocken uns durch die Arbeit an diesem Mittwoch hier auf Rock Antenne. Gleich geht's in den 90er mit den Gorner Apes und Ghost habe ich auch mit am Start. Das ist der beste Rock nonstop hier auf Rock Antenne.
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ist geil. Coldplay hier bei uns auf Rockantenne. Er hat den Glamrock und sein Funkeln und Glitzern in gewisser Weise beschert und obendrauf den Punk geprägt, wie nur die allergrößten. Es geht um T-Rex, Frontmann Mark Bolan, wo er in den 70ern auftaucht. Tja, da herrscht absoluter Ausnahmezustand, ein Musik- und Sexsymbol vor dem Rockern. Der legendäre Ringo Starr bezeichnet ihn seinerzeit sogar als einzigen legitimen Nachfolger der Beatles. Also das muss man erstmal schaffen. Leider geht Mark Bolan viel zu früh von uns. 1977 stirbt er bei einem Autounfall. 2020 werden T-Rex in die Rock'n'Roll Hall of Fame dann aufgenommen und bis heute erscheinen ja regelmäßig unveröffentlichte Aufnahmen. Das freut uns natürlich ganz besonders. Mark Bolan und sein Erbe werden uns also für immer bleiben. Heute würde er an seinem 79. Geburtstag sicher auch eine heiße Sohle aufs Parkett werfen. Also tun wir es gemeinsam jetzt für ihn. Mark Bolan und T-Rex im besten Rock nonstop auf Rockantenne mit Children of the Revolution. Schönen Mittwochvormittag euch.

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0: Und ihr trefft diese Jungs. Nickelback. Heute Nachmittag im Home Run gibt's das Meet and Greet zum Erscheinen der neuen Platte von Nickelback. Die ganze Band wird da dabei sein. Und ich bringe euch hin. Und mit dem Boss Bruce Springsteen gehen wir heute Nachmittag im Home Run auf eine spannende Zeitreise. Warte mal, da war noch was. Ah, Mittwoch ist Feierabend einläuten. Das übernimmt natürlich wieder ihr. Samt Grüßen für die Rockrepublik. Und bitte einen Musikwunsch der Shepard. Kurze Sprachnachricht an die 08080 4000 im WhatsApp. Jeder kann da mitmachen. Na dann, wir hören uns. 3 Uhr Nachmittag geht's los. Rockantenne Home Run.

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4: 2023 bringen U2 Rockshows in eine neue Dimension. Sie eröffnen in Las Vegas The Sphere, die wohl spektakulärste Konzertlocation der Welt. Eine riesige 16K LED-Kuppel und ein Sound, der einen komplett einhüllt. Das Ganze läuft als Residency. Die ersten Shows sind restlos ausverkauft und bringen weit über 100 Millionen Dollar ein. U2 verstehen das Showbusiness einfach. Gerade erst haben sie ein neues Album namens Carnaval de Luz inklusive eines Features mit Dolly Parton angekündigt. Am 13. November erscheint das Album.
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5: Ich bin Cordula Senft. Jetzt das kurze Update für euch. Jetzt gab es doch noch eine Einigung. Die Bundesregierung hat nach langem Ringen von Union und SPD grünes Licht für die geplante Pflegereform gegeben. Das Kabinett hat den Gesetzesentwurf von Gesundheitsminister Linnemann von der CDU zur Neuordnung der Pflegeversicherung beschlossen. Nach der Notlandung einer Maschine von Fly Dubai in Saudi-Arabien gibt es Hinweise, dass einer der Piloten das Flugzeug zum Absturz bringen wollte. Der andere Pilot und einige Passagiere sollen das verhindert haben, berichten israelische Medien. Ein Passagier wurde mit blutbeflecktem Hemd gesehen, einer der Piloten hat eine Stichverletzung. Offizielle Bestätigungen dafür gibt es bisher nicht. BMW streicht beim neuen Dreier den Diesel. Die Entscheidung sei bewusst getroffen worden, heißt es vom bayerischen Autobauer. Die Nachfrage nach Diesel sinke, stattdessen konzentriert sich BMW auf Benziner, Hybrid, Plug-in-Hybride und den vollelektrischen i3.
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6: So, Mittwochmittag, kurz nach 12, Zeit für Mittagspause. Und die verbringen wir gleich mit Indoors. Aerosmith, saftigen Hardrock, auseinander von AC/DC und vorneweg Linkin Park. What a fun!
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0: unserem Prince of Darkness, Ozzy Osbourne auf Rockantenne. Gleich gibt's eine Ladung Classic Round von Yes. Oh no, verlorene Haare. Ganz frisch aus Mexiko angeflogen. The Warning mit Ego. Gleich alles auf Rockantenne.
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0: Schöne Mittagspause.

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1: Als wäre die Welt nicht schon verrückt genug, nennen Europe ihr neues Album Come This Madness. Aber verrückt an dem neuesten Streich von Joy Tempest und Coast nur die Qualität der Musik. Satte 9 Jahre mussten wir auf dieses Album warten und es hat sich gelohnt. Europe besinnen sich auf Come This Madness wieder etwas mehr auf ihre klassischen Hardrock-Wurzeln. Und als ob es das Einfachste der Welt wäre, zeigen die Schweden, dass sie nach wie vor zu den besten Bands dieses Planeten zählen. This Madness von Europe ist unser Album der Woche auf Rockantenne. Und daraus gönnen wir uns jetzt auch einen Song.

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6: Im Freistaat steht eine fette Woche an. Spiritbox bringen ihren modernen Metalcore unter anderem nach München. Bryan Adams schaut mit seiner Roll with the Punches Tour ebenfalls in der Rockrepublik vorbei und liefert die großen Hymnen zum Mitsingen. Bei uns in Bayern gastiert er dann am Montag, den 5. Oktober, in der Olli-Halle in München. Und April Art bereiten sich auf den Release ihres neuen Albums vor. Zum Start ins Wochenende gibt's also neues Futter für alle, die auf härteren Rock aus Deutschland stehen.
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7: Ich bin Arno Siegemund und jetzt das kurze Update für euch. Wer Bahnmitarbeiter, Busfahrer und Beschäftigte anderer dem Gemeinwohl dienende Einrichtungen angreift, soll härter bestraft werden. Das hat das Bundeskabinett beschlossen. Es gelten die gleichen Strafen wie bei einem Angriff auf Polizeibeamte, die auch erhöht wurden. Sie liegen in Zukunft bei mindestens einem halben Jahr Haft und können auf bis zu 10 Jahre steigen. Ab morgen soll der Sprit billiger werden, der Tankrabatt kommt zurück. Eine rechtliche Verpflichtung für die Weitergabe des Rabatts gibt es allerdings nicht. Der öffentliche Druck spricht allerdings dafür, dass die Preise sinken werden, sagt Herbert Rabel vom Tankstelleninteressenverband. Dass die Mineralölkonzerne sofort die vollen 17 Cent pro Liter weitergeben, hält er aber für eher unwahrscheinlich. Im Nations League-Spiel morgen gegen Serbien in München steht wohl ein Torhüterdebüt an. Jonas Urbich vom FC Bayern dürfte sein erstes Länderspiel machen. Der 23-Jährige wurde vom DFB für die Pressekonferenz heute Abend gemeinsam mit Bundestrainer Klopp angekündigt.
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8: An diesem Mittwochmittag und den verbringen wir gleich mit Fear in the Slaughterhouse. Paddle of Mud habe ich mit dabei. Saftigen Hard Rock aus Down Under von Airborne. Und vorneweg darf jetzt Neil Young loslegen mit Rockin' in the Free World.
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0: Rock, Made in Hannover, Fury in das Lauterhaus hier auf Rock Antenne. Und landen gleich bei Rock Made in Germany mit den Angelblocks und ihrem Ring of Fire. Außerdem zieht er dieses Motto richtig krass durch, auch gleich mit den Hosen. Ah, damit geht's durch die Mittagspause hier im besten Rock nonstop auf Rock Antenne.
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0: Aufgehens, Abgehens, einen schönen Mittwochnachmittag. In den starten wir gleich mit Nickelback und Photograph nach den News um 14 Uhr hier auf Rockantenne.
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4: 1967 in den Abbey Road Studios. Die Beatles schrauben an I Am The Walrus, einem Song, der so verrückt ist, dass bis heute ganze Bücher drüber geschrieben werden. Der Auslöser: John Lennon bekommt mit, dass ein ehemaliger Lehrer seine Texte im Unterricht analysieren lässt. Die Schüler sollen den tieferen Sinn von Beatles-Lyrics entschlüsseln. John kontert auf seine Art. Er baut eine komplette Strophe in I Am The Walrus ein, die überhaupt keinen Sinn ergibt. Reine Wortakrobatik, surrealer Nonsens, aber mit einem Augenzwinkern. Die Message in Richtung Klassenzimmer und Feuilleton: Musik darf auch einfach nur Gefühl, Chaos und Fantasie sein. Ohne Lösungsblatt am Ende.
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5: Ich bin Arno Siegemund und jetzt das kurze Update für euch. Die Bundesregierung will kinderlose Versicherte stärker an den Kosten der Pflege beteiligen. Ab dem 1. Januar soll der Beitragszuschlag für Kinderlose um 0,3 Punkte auf 0,9% steigen, teilte das Bundesgesundheitsministerium mit. Außerdem wird die Beitragsbemessungsgrenze um 300 Euro im Monat angehoben. Die Zahl der Arbeitslosen ist im September knapp unter 3 Millionen gesunken, dank der üblichen Herbstbelebung, die dieses Jahr aber recht schwach ausfällt. Die Arbeitslosenquote sank um 0,1 Punkte auf 6,4%. Der Tankrabatt beginnt zwar erst um Mitternacht, doch die Spritpreise sind zumindest am Vormittag spürbar gesunken. Super E10 kostete am Vormittag laut ADAC rund 4 Cent weniger als gestern. Ab 0 Uhr greift dann der Steuernachlass von knapp 17 Cent.
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0: Hi zusammen, wir machen es uns gleich schön zusammen mit The Who, Pat Benatar, Loverboy und vorneweg Rock aus Kanada von Nickelback.
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0: Mit Photograph, schön, dass ihr mit am Start seid.

0: Chili Peppers für diesen Mittwochnachmittag hier auf Rockantenne gleich. Warte, dieser legendäre Classic Rock von Queen. Oh ja. Another One Bites the Dust, gönnen wir uns gleich. Genauso wie Volbeat. Hast du noch mehr gleich hier bei mir auf Rockantenne.
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14: 1956 schreibt der King gleich doppelt Filmgeschichte. Im Western Love Me Tender, bei uns als Pulverdampf und heiße Lieder im Kino, stirbt Elvis Presley in der ersten Fassung am Ende. Das Testpublikum flippt aus. Also muss nochmal gedreht werden. Das Finale wird umgeschrieben und Elvis überlebt auf der Leinwand. Zwei Jahre später, am 1. Oktober 1958, kommt der King dann wirklich zu uns nach Deutschland. Elvis landet in Bremerhaven, um seinen Militärdienst abzuleisten. Von dort aus schwappt die Rock'n'Roll-Energie auch in die bayerischen Wohnzimmer und Tanzsäle. Elvis lebt im Film, in der Geschichte und natürlich in unseren Playlisten.
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15: Das Rockantenne Bayern-Wetter. Viel Sonne und nur ein paar Wolken. Die Höchstwerte heute bei 22 bis 28 Grad. Morgen dann im Osten nochmal viel Sonne, sonst in Unterfranken regnerisch. Gegen Abend dann im Westen öfter Schauer und vereinzelte Gewitter bei 20 bis 24 Grad.
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15: Ich bin Arno Siegemund und jetzt das kurze Update für euch. Der Iran-Krieg hat die Preise in Deutschland deutlich nach oben getrieben. Im September ist die Inflationsrate auf 3,3% gestiegen und damit so hoch wie fast seit 3 Jahren nicht mehr. Haupttreiber sind die deutlich verteuerten Energiepreise. Der morgen startende Tankrabatt der Bundesregierung dürfte die Autofahrer etwas entlasten, nach Ansicht von Experten aber eben nur vorübergehend. In der Bundesregierung ist der Streit um die Pflegereform vorerst beigelegt. Beitragserhöhungen für alle soll es nicht geben, trotzdem dürften viele Menschen mehr bezahlen. Ab 1. Januar steigt der Beitragszuschlag für kinderlose Mitglieder der Pflegeversicherung um 0,3 Punkte. Außerdem wird die Beitragsbemessungsgrenze um 300 Euro im Monat angehoben. Zum Fußball. Große Sorge um Nico Schlotterbeck. Der 26 Jahre alte Nationalspieler hat sich beim Abschlusstraining in Herzogenaurach möglicherweise verletzt. Er ist umgeknickt und musste danach vom Platz gehen. Besonders bitter, Schlotterbeck war ja gerade erst wieder fit geworden nach seinem Innenbandriss am Sprunggelenk während der WM. Deutschland spielt ja morgen in München gegen Serbien.
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9: Schönen Nachmittag. Aha, jetzt ist es raus. Hurra, hat Christina für sich entschieden. Sie geht an Bord bei der 70.000 Tons of Metal. Glückwunsch und Gönnung. Aber hier im Rock Antenne Home Run bringe ich euch zum Meet and Greet mit Nickelback. Ist kein Scherz. Wir machen das für euch heute noch. Und nebenbei bessern wir die schlimmsten Tattoo-Fails der Rockrepublik aus. Ist doch spannend, was die gepflegte Rockerhaut so aushalten muss. Einen Hilferuf dazu hört ihr gleich bei mir nach Starship, Sleep Theory und Journey.
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1: Heiße Phase, da sind wir jetzt. Tattoos gehören ja zum Rock, wie Jack Daniels zur Coke und Verstärker zur E-Gitarre. Aber die müssen halt auch gut gemacht sein, sonst, ja, blöd. Und wenn es mal schief gegangen ist, wir schenken euch ein Cover ab für euren Tattoo-Unfall. Schickt uns ein Foto und die Geschichte dazu via WhatsApp. Das ist die 08000 80 4000 und mit ein bisschen Glück landet ihr im Voting-Pot. Das hat übrigens auch der René aus Zirndorf so gemacht. Und René habe ich jetzt im Hörer.
2: Ah, hi.
1: Tattoo-Tata, sag ich nur.
2: Ja.
1: Ah. Oh.
2: Weiß ich Bescheid.
1: Na, erzähl doch mal, was war passiert?
2: So Anfang 20 habe ich ein bisschen überlegt, mal alles ein bisschen selber zu machen. Von Piercing bis Tätowieren und habe mir halt von eBay eine Tattoo-Maschine geholt. Ja, habe mir halt dann eben die Wade mit dem größtmöglichen Tattoo, was ich im Internet gefunden habe, eben selber verziert. Und das ist halt eben mittlerweile oder von Anfang an schon echt bescheiden geworden. Ja, das muss halt irgendwie mal langsam weg.
1: Also ich sehe, es ist eine Art Greifvogel geworden.
2: Nee, das soll eigentlich irgendwie so eine Dame sein mit sämtlichen Dollarzeichen und halt, dass man halt nur einmal lebt und halt es eben irgendwie genießen soll.
1: Ach so.
2: Und wenn man das als Greifvogel erkennt, dann ist ja schon mal ein Zeichen, dass es scheiße ist.
1: Also ohne, dass ich deine Kunst jetzt kleinreden möchte, aber oben rechts wäre da so wie so ein Schnabel und dann so ein Adlerhaupt.
2: Ja, das Problem ist halt auch, das ist halt auch viel Schwarz da drin, halt, man muss dann wirklich irgendwas drüber hauen. Also ich habe schon überlegt, mal irgendwie so riesengroße dunkle Bienenwaben oder sowas halt einfach irgendwie covern, das Ding. Weil,
1: also du, ja. Mach jetzt mal bloß nichts mehr, wart erstmal.
2: Ja, nee. nee, da habe ich schon euch schon lange aufgehört. Nee.
1: Die ganze Woche über habt ihr noch Zeit, euch mit eurer Geschichte fürs Voting anzumelden. Nächste Woche geht die Rock-Community

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0: Autograph auf Rockantenne, Turn Up the Radio, das haben wir halt gemacht. Es gibt neuen Stoff von Placebo. Ja, cool, passiert da auch wieder was. Placebo, die neue Single, stelle ich euch in wenigen Minuten vor. Und es geht weiter im besten Rock Nonstop Richtung Feierabend heute Mittwoch. Mit von der Partie Fall Out Boy und Alanis Morissette. Und nicht vergessen, ich habe heute noch einiges mehr mit euch vor, denn es gibt nachher im Rockantenne Home Run ein Meet and Greet mit Nickelback. Kein Quatsch, ganze Band wird dabei sein. Wir machen das für euch. Etwas später gehen die Tickets dafür raus.
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11: Ich bin Tanja Nowak. Jetzt das kurze Update für euch. Nach dem Rücktritt von Georg Eisenreich soll der CSU-Politiker Josef Schmidt heute als neuer bayerischer Justizminister vereidigt werden. Außerdem gibt es einen Umbau im Kabinett. Erik Beißwenger verliert seinen Posten als Europaminister, weil Manuel Knoll neuer Staatsminister für Jugend und Demokratie wird und auch er wird heute vereidigt. Nach dem Felssturz an der Zugspitze rechnen Forscher mit weiteren Abbrüchen. Die Nordwand soll deshalb künftig regelmäßig mit einem Laserscanner überwacht werden, um Veränderungen früh zu erkennen. Ursache ist das Auftauen des Permafrosts durch steigende Temperaturen. Bayern setzt in den kommenden Jahren fest auf Öl und weitere Rohstofflieferungen aus Kasachstan. Außerdem erhofft sich der Freistaat zusätzliche Geschäfte in den Bereichen Umwelttechnologie, Landtechnik und Agrartechnologie sowie Industrietechnologie. Das machte Bayerns Ministerpräsident Söder nach einem Treffen mit dem kasachischen Präsidenten Tokayev in München deutlich.
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Sturmfrisur, Billy Idol, Eyes Without a Face auf Rockantenne, gleich 10 Minuten nach 3:30. Placebo machen gerade musikalisches Recycling, aber auf ziemlich hohem Niveau. Die Klaviermelodie ihrer neuen Single Helen Keller stammt nämlich aus einem versteckten Instrumental auf ihrem Debüt. Und das war 1996. 30 Jahre später haben Brian Molko und Stefan Olsdahl daraus einfach einen komplett neuen Rocksong gebastelt. Und der Name ist auch kein Zufall. Helen Keller gehört laut Molko zu seinen Lieblingspersönlichkeiten der Geschichte. Und achtet mal drauf, im besten Rock Nonstop, möglicherweise kommt euch dieser Spaß irgendwie musikalisch bekannt vor. Placebo und Helen Keller auf Rockantenne.

0: Bis zum letzten Tönchen der Black Crowes. Rolling Stones werden uns gleich aufmischen hier im besten Rock Nonstop, Linkin Park. Und gleich ist es soweit, ich nehme euch mit zu Nickelback, das Meet and Greet in wenigen Minuten.
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6: So fängt eine richtige Rocklegende an. Am 29. September 1989 cruist Bruce Springsteen mit dem Motorrad durch Arizona und macht spontan Halt in Matt's Saloon in Prescott. Eigentlich nur ein kurzer Stopp, bis der Boss die Bühne sieht. Kurze Zeit später steht er mit der Hausband auf den Brettern, spielt Elvis-Klassiker, lässt die kleine Bar zur Arena werden. Mitten in der Wüste, fern von Stadionscheinwerfern. Und zum Schluss zahlt Bruce noch $100.000, um die Krankenhausrechnung einer Bardame zu übernehmen. Ein Abend, der perfekt zu dem passt, was wir an Springsteen lieben. Geschichten über echte Menschen. Und einer, der mit gutem Beispiel vorangeht.
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7: Das Rockantenne Bayern Wetter. Viel Sonne und nur ein paar Wolken. Die Höchstwerte heute bei 22 bis 28 Grad. Morgen dann im Osten nochmal viel Sonne, sonst in Unterfranken regnerisch. Gegen Abend dann im Westen öfter Schauer und vereinzelte Gewitter bei 20 bis 24 Grad.
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7: Ich bin Arno Siegemund und jetzt das kurze Update für euch. Das Deutschland-Ticket kostet ab Januar 66,80 Euro und damit 3,80 Euro mehr als bisher. Das hat der für die Preisgestaltung zuständige Koordinierungsrat auf einer heutigen Sitzung entschieden. Das Bundeskabinett hat die Pflegereform beschlossen. Ab dem 1. Januar soll der Beitragszuschlag für kinderlose Mitglieder um 0,3 Punkte auf 0,9% steigen. Der allgemeine Satz bleibt bei 3,6%. Außerdem wird die Beitragsbemessungsgrenze um 300 Euro im Monat angehoben. Ein Flugzeug von Fly Dubai ist offenbar nur knapp einer Katastrophe entkommen. Die Maschine legte in Saudi-Arabien eine Notlandung hin. Einer der Piloten soll vorher versucht haben, die Maschine absichtlich zum Absturz zu bringen. Nach Medienberichten aus Israel soll ein Pilot seinen Kollegen mit einem Messer verletzt haben. Passagiere halfen danach, den Angreifer zu überwältigen. Ein Terroranschlag sei gerade noch verhindert worden, sagte ein Behördensprecher in Israel.
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8: Jetzt wird's gut, jetzt wird's richtig gut. Aufgepasst, liebe Freunde, hier. Ab geht's durch den Feierabend mit Tickets und zwar für diesen besonderen Event. Wir hören rein ins brandneue Album von Nickelback, Everything Under the Sun, mit der Band und euch. Wenn ihr dabei sein möchtet, wir schicken euch nach München. Nächste Woche Montag ist das schon der 5.10. Und Nickelback sind komplett da bei Meet and Greet in München. Klingelt jetzt durch 08.000 80.000 4.000 kostenfrei.
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im Monat September, im Walzertakt. Hier, R.E.M., Everybody Hurts. Rock Antenne Home Run. Ist cool. Und ich habe Grund zur Freude. Es macht so einen Spaß mit euch. Hier klingelt das Telefon. Ich gehe so gerne ran. Ein bisschen schnacken immer mal. Ne? Ja, einmal den Rockstars ganz.

0: machen wir es möglich. Nickelback bringt ja ihre neue Scheibe, die heißt Everything Under the Sun, am 30. Oktober raus, also noch einen Monat auf den Tag. Aber schon nächsten Montag ist die Band zu Gast in München, eben um ihr neues Material vorzustellen. Und ihr seid mittendrin. Exklusives Meet and Greet mit Nickelback. Wer ist dabei?
1: Ja, hallo, grüß dich, Alex, hier ist der Markus, das war ja.
0: Und du bist bei Nickelback dabei.
1: Oh, geil, no. super, die habe ich nämlich schon mal gesehen in München im Olympiahalle und die waren so rattenscharf, das war so geil.
2: Ja, der Gerd, hallo, grüß dich.
0: Ich darf dich auch mitnehmen zu Nickelback?
2: Ja, gerne doch.
0: Dann machen wir das.
2: Super, freue ich mich.
3: Ja, hallo, da ist der Dieter aus Weißenburg.
0: Dieter, auch du kommst mit zu Nickelback.
3: Das ist ja mal wieder geil.
0: Ah, voll gut.
3: Freue ich mich ganz. Ja, super, macht so weiter, ihr seid echt ein richtig geiler Sender.
0: Ah, danke schön.
4: Der Andi ist servus. Grüß dich.
0: Andi, Glückwunsch. Auch du bist dabei.
4: Krass.
0: So, und warte mal, ich habe mich verzählt. Ich hab noch welche. Das ist, also, 2x2 Tickets habe ich hier noch. Also, wenn ihr wollt, dann klingelt jetzt durch. 08000 80 4000. Und hier kommt schon mal ein kleines Warm-up. Im besten Rock nonstop auf Rockantenne. Make me love you. Nickelback!

0: nichts über so einen kleinen Metallica-Knaller zwischendurch im Homerun. Ja. Leute, macht Spaß mit euch. Ich mach das wahnsinnig gerne, bringe euch auf die Gästeliste für das Meet and Greet mit Nickelback am Montag. So, jetzt haben wir den Gerd, den haben wir noch. Wen habe ich da noch? Markus ist dabei. So, hier ist noch wer. Die letzten Karten jetzt. Wer kriegt die allerletzten? Hallo.
1: Hallo, hier ist die Maxima Streif.
0: Nickelback-Fan?
1: Ja.
0: Wäre das ein Träumchen?
1: Das wäre ein totales Träumchen.
0: Dafür sind wir da. Wir erfüllen Träume.
1: Dankeschön.
0: Aber sehr gerne doch. So, Ladies and Gentlemen, es geht weiter am besten Rock Nonstop mit The Pretty Reckless. Gleich. Und hochachtungsvoll, ehrwürdig. Musik von den Irren von YouTube.
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12: Ich bin Tanja Nowak. Jetzt das kurze Update für euch. Gute Nachrichten für die Autobranche. Die achte Generation des BMW 3er wird jetzt in München und Dingolfing gebaut. Die Batterien kommen aus dem neuen Werk Irlbach-Straßkirchen. BMW investiert rund 2 Milliarden Euro in die Standorte und stärkt damit die Produktion und Elektromobilität in Bayern. An der Technischen Hochschule in Ingolstadt hat die Polizei einen Taser gegen einen aggressiven 26-Jährigen eingesetzt, der randaliert hatte. Der Mann war offenbar in einem psychischen Ausnahmezustand. Er wird wegen Hausfriedensbruchs und versuchter Sachbeschädigung angezeigt. Große Sorge um Nico Schlotterbeck. Der Nationalspieler ist im DFB-Abschlusstraining umgeknickt und musste den Platz verlassen. Er war ja gerade erst verletzt. Laut Medienberichten ist er inzwischen vom Trainingslager in Herzogenaurach abgereist. Morgen Abend spielt Deutschland ja in München gegen Serbien.
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für einen Moment lang den Luft anhalten, mal kurz nach oben schauen. Grüße gehen rauf zu Ozzy Osbourne. Das war er gerade mit Rima auf Rockantenne. Ja, so langsam wird's frisch in der Rockrepublik. Der Herbst ist da. Und um uns hier endlich in Kürbis- und Einmummelstimmung zu bringen, gibt's natürlich die perfekten Nummern im besten Rock nonstop. Jetzt komme ich zu was. Heute im Jahr 1982 erscheint ein Album, das Bruce Springsteen auch eingemummelt bei sich auf dem Sofa geschrieben und produziert hat.

0: Nebraska. Das ist eine Platte, die düsterer kaum klingen könnte, also für den Boss zumindest. Ja, Bruce hat damals echt keine gute Zeit gehabt und verarbeitet das in diesen 10 Songs allein bei sich daheim in New Jersey. Eine Produktion so außergewöhnlich, dass sie 2025 im Zentrum des Springsteen Biopics, Deliver Me From Nowhere steht.
1: Als Bruce klein war, war da ein Loch im Boden seines Kinderzimmers. So ein Boden, der sollte aber stabil sein. So was hatte Bruce nicht. Bruce ist ein Handwerker. Und mit diesem Album möchte er das Loch in seinem Boden reparieren. Er repariert dieses Loch in sich selbst. Und wenn er damit fertig ist, repariert er die ganze Welt.
0: Perfekt für einen Filmabend im Herbst. Und diese Nummer perfekt für einen frühherbstlichen Mittwochnachmittag. Nebraska, der Titeltrack. Jetzt am besten Rock Nonstop auf Rockantenne.

0: Iron Maiden nehmen wir mit auf unsere Reise Richtung Feierabend. Guns N' Roses erwarten uns gleich, kurz nach 5 im besten Rock Nonstop. Auch dabei Audrey Horn. Und weil heute den ganzen Tag schon Mittwoch ist, muss Feierabend einläuten, das übernehmt gleich ihr. 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
12: 2023 bringen U2 Rockshows in eine neue Dimension. Sie eröffnen in Las Vegas The Sphere, die wohl spektakulärste Konzertlocation der Welt. Eine riesige 16K LED-Kuppel und ein Sound, der einen komplett einhüllt. Das Ganze läuft als Residency. Die ersten Shows sind restlos ausverkauft und bringen weit über 100 Millionen Dollar ein. U2 verstehen das Showbusiness einfach. Gerade erst haben sie ein neues Album namens Carnaval de Luz inklusive eines Features mit Dolly Parton angekündigt. Am 13. November erscheint das Album.
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13: Das Rockantenne Bayern-Wetter. Viel Sonne und nur ein paar Wolken. Die Höchstwerte heute bei 22 bis 28 Grad. Morgen dann im Osten nochmal viel Sonne, sonst in Unterfranken regnerisch. Gegen Abend dann im Westen öfter Schauer und vereinzelte Gewitter bei 20 bis 24 Grad.
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13: Ich bin Arno Siegemund und jetzt das kurze Update für euch. Das Deutschland-Ticket wird ab Januar teurer, und zwar um 3,80 Euro. Das hat der zuständige Koordinierungsrat von Bund und Ländern entschieden. Damit kostet das Nahverkehrsticket dann 66,80 Euro im Monat. Bund und Länder finanzieren das Deutschland-Ticket aktuell mit jeweils 1,5 Milliarden Euro pro Jahr. Die Pflegereform von Gesundheitsminister Lehnemann kommt wie geplant zum 1. Januar. Unter anderem steigt der Zuschlag für Kinderlose um 0,3 Prozentpunkte. Außerdem wird die Beitragsbemessungsgrenze um 300 Euro angehoben. Der allgemeine Beitragssatz bleibt bei 3,6%. Eine weitere Kommission soll dann bis Anfang nächsten Jahres grundlegende Strukturreformen erarbeiten, heißt es. Volkswagen verschärft im Streit um Sparmaßnahmen den Konflikt mit der Arbeitnehmerseite und hat einen Großteil seiner Tarifverträge gekündigt, darunter den wichtigen Manteltarifvertrag. Nach Angaben der IG Metall betrifft dies 10 Verträge, deren Regelungen aus Sicht des Unternehmens angesichts hohen Kostendrucks angepasst werden müssten. Erste Auswirkungen für VW-Beschäftigte könnten bereits Anfang nächsten Jahres spürbar werden.
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0: Und in den Startlöchern jetzt Nazareth, Audrey Horn und Guns N' Roses. Und gleich wird der Feierabend eingeläutet.
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1: Ist für mich persönlich so ein ganz besonderer Moment. Eins der schönsten Rituale der Woche. Ihr klingelt hier durch, kostenfrei die Studio-Hotline. Wie immer die 08000 80 4000. Könnt aber auch in der App eine Sprachnachricht schicken. Ja, und mit euren Feierabendgrüßen, dem perfekten Song, dann sag ich mal, anstoßen auf die Freiheit. Heute übernimmt das der Sepp aus Villach.
2: Hallo Alex, möchte ich recht herzlich begrüßen und ich würde ganz gern den Feierabend einläuten mit einem Song von Five Finger Death Punch, Welcome to the Circus. Macht euch noch schön ein Bier auf, lehnt euch zurück, genießt den Feierabend und keep on rocking.
1: Abend ist das Stichwort. Ja, es klingt schon fast wie ein bisschen in einem Horrorfilm. Zumindest der Anfang mit diesen schaurig schrägen Tönen. Five Finger Death Punch für dich, mein lieber Sepp. Welcome to the Circus im besten Rock Nonstop auf Rockantenne.

0: gelaunt. Dabei nehmen aber die Hooters darin ziemlich bissig die amerikanischen TV-Prediger und deren Geschäft mit Glaube, Geld und Macht aufs Korn. Fröhlicher 80er Rock mit eingebauter Abrechnung. Queens of the Stone Age, gleich im besten Rock Nonstop. In Richtung Feierabend auch mit Aerosmith. Ja.
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16: BMW streicht beim neuen Dreier den Diesel. Die Entscheidung sei bewusst getroffen worden, heißt es vom bayerischen Autobauer. Die Nachfrage nach Diesel sinke, stattdessen konzentriert sich BMW auf Benziner, Hybrid, Plug-in-Hybride und den vollelektrischen i3. Gebaut wird der neue Dreier unter anderem in München, Dingolfing und China. Bayern setzt in den kommenden Jahren fest auf Öl und weitere Rohstofflieferungen aus Kasachstan. Außerdem erhofft sich der Freistaat zusätzliche Geschäfte in den Bereichen Umwelttechnologie, Landtechnik und Agrartechnologie sowie Industrietechnologie. Das machte Bayerns Ministerpräsident Söder nach einem Treffen mit dem kasachischen Präsidenten Tokajew in München deutlich. An der Technischen Hochschule in Ingolstadt hat die Polizei einen Taser gegen einen aggressiven 26-Jährigen eingesetzt, der randaliert hatte. Der Mann war offenbar in einem psychischen Ausnahmezustand. Er wird wegen Hausfriedensbruchs und versuchter Sachbeschädigung angezeigt.
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0: 3 Minuten nach 17:30.
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0: Und los.

Freddie Mercury mit Queen ganz große Erfolg gehabt, aber der hier, der hat dem Glamrock sein Funkeln und Glitzern beschert und dem Punk geprägt wie nur die allergrößten. T-Rex Frontmann Mark Bolan. Wo er in den 70ern auftaucht, herrscht absoluter Ausnahmezustand. Ein Musik- und Sexsymbol vor dem Rockherrn. Der legendäre Ringo Starr bezeichnet ihn seinerzeit sogar als einzigen legitimen Nachfolger der Beatles. Leider geht Mark Bolan viel, viel zu früh von uns. 1977 stirbt er bei einem Autounfall. Auf seinem Grabstein steht der legendäre Satz: He loved to boogie and danced all through his life. Er hat sein Leben lang geliebt, abzutanzen. 2020 werden T-Rex in die Rock'n'Roll Hall of Fame aufgenommen und bis heute erscheinen regelmäßig bisher unveröffentlichte Aufnahmen. Er würde aber heute seinen 79. Geburtstag sicher hart feiern und eine heiße Sohle aufs Parkett schmeißen. Also tun wir es für ihn, Mark Bolan und T-Rex, jetzt im besten Rock, nonstop auf Rockantenne.

0: sind gleich dran im Messenrock Nonstop. Und dann die frechen Jungs der Platter und Gang. Und gleich geht's um ganz viel neue Musik.
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6: Im Freistaat steht eine fette Woche an. Spiritbox bringen ihren modernen Metalcore unter anderem nach München. Bryan Adams schaut mit seiner Roll with the Punches Tour ebenfalls in der Rockrepublik vorbei und liefert die großen Hymnen zum Mitsingen. Bei uns in Bayern gastiert er dann am Montag, den 5. Oktober, in der Olli-Halle in München. Und April Arc bereiten sich auf den Release ihres neuen Albums vor. Zum Start ins Wochenende gibt's also neues Futter für alle, die auf härteren Rock aus Deutschland stehen.
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0: Das Rockantenne Bayern-Wetter. In der Nacht ist der Himmel teilweise sternenklar, örtlich Nebel, im Westen auch dichtere Wolken. Morgen dann im Osten und Süden teilweise nochmal sonnig, in Unterfranken etwas Regen bei 20 bis 24 Grad.
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0: Ich bin Arno Siegemund, jetzt das kurze Update für euch. Die Bundesregierung hat ihre geplante Pflegereform wegen des Streits zwischen Union und SPD aufgespalten und startet zunächst mit einer kleinen Finanzreform. Um die akuten Milliardendefizite der Pflegeversicherung zu lindern, soll der Beitragssatz für Kinderlose zum 1. Januar 0,3 Punkte auf 4,5% steigen. Zudem wird die Beitragsbemessungsgrenze beim Gehalt um 300 Euro pro Monat angehoben. Eine Kommission soll dann bis zum Sommer Vorschläge für eine größere Strukturreform vorlegen. Der Preis für das Deutschland-Ticket steigt im kommenden Jahr auf 66,80 Euro, ein Plus von 3,80 Euro. Dies sei das Ergebnis der neuen Kostenberechnung, so der Vorsitzende der Verkehrsministerkonferenz, Bayerns Ressortchef Bernd Reiter. Berechnet wurde der Preis erstmals anhand eines Indexes, der unter anderem Personal-, Energie- und Betriebskosten berücksichtigt. Nach dem gewaltsamen Vorfall auf einem Flug von Dubai nach Tel Aviv geht Israels Verteidigungsminister Katz von einem versuchten Terroranschlag aus. Die Fly-Dubai-Maschine war im saudi-arabischen Tabuk notgelandet. Einer der Piloten soll vorher versucht haben, die Maschine absichtlich zum Absturz zu bringen. Er hat dann mit einem Messer auf seinen Kollegen eingestochen. Passagiere halfen demnach dabei, den Angreifer zu überwältigen.
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7: Wie versprochen, bin ich schon wieder da. Wir haben Mittwoch, 30.09. Morgen haben wir dann schon Oktober, ne? Aber wir machen uns diesen Abend jetzt noch wirklich, wirklich gut. Gleich gibt's neuen Stoff für euch von Europe. Album der Woche, da werden wir gleich mal reinhören. Und dann gibt's noch Rammstein Hart und die Bloodhound Gang. Guten Abend.
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1: Und als wäre die Welt nicht schon verrückt genug, nennen Europe ihr neues Album Come This Madness. Aber verrückt an dem neuesten Streich von Joey Tempest und Co. ist nur die Qualität der Musik. Come this-

Monate, 9 Jahre mussten wir auf dieses Album warten, aber es hat sich gelohnt. Europe besinnen sich auf Come This Madness wieder etwas mehr auf ihre klassischen Hardrock-Wurzeln und als ob es das Einfachste auf der ganzen Welt wäre, so zeigen die Schweden, dass sie nach wie vor zu den besten Bands dieses Planeten gehören. Das ist unser Album der Woche und wir hören jetzt mal gemeinsam rein.

0: Blitz und Thunder. Ja. Thunder auf Rock Antenne und weiter mit den Red Hot Chili Peppers im besten Rock Nonstop. Melissa Average. Tattoo Tata bessert eure Fails, ja, die Tattoo-Fails aus, aber wisst ihr was, ihr seid nicht die Einzigen, es gibt noch so viele Menschen, unter anderem auch unsere Rockstars. Diese Tattoos, die werden wir uns gleich mal ein bisschen genauer beleuchten.
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10: BMW streicht beim neuen Dreier den Diesel. Die Entscheidung sei bewusst getroffen worden, heißt es vom bayerischen Autobauer. Die Nachfrage nach Diesel sinke, stattdessen konzentriert sich BMW auf Benziner, Hybrid, Plug-in-Hybride und den vollelektrischen i3. Gebaut wird der neue Dreier unter anderem in München, Dingolfing und China. Bayern setzt in den kommenden Jahren fest auf Öl und weitere Rohstofflieferungen aus Kasachstan. Außerdem erhofft sich der Freistaat zusätzliche Geschäfte in den Bereichen Umwelttechnologie, Landtechnik und Agrartechnologie sowie Industrietechnologie. Das machte Bayerns Ministerpräsident Söder nach einem Treffen mit dem kasachischen Präsidenten Tokayev in München deutlich. An der Technischen Hochschule in Ingolstadt hat die Polizei einen Taser gegen einen aggressiven 26-Jährigen eingesetzt, der randaliert hatte. Der Mann war offenbar in einem psychischen Ausnahmezustand. Er wird wegen Hausfriedensbruchs und versuchter Sachbeschädigung angezeigt.
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2: So ein kleines Tattooschen, das bleibt schon ein Leben lang unter der Haut, ne? Die geilen Teile, genauso wie die schiefgegangenen Freundschaftsbeweise, Alkoholentscheidungen und sonstige Tattoo-Sünden. Ja, und wenn so eine Tintenkatastrophe euren Luxuskörper, naja, sagen wir mal, ziert, da ist guter Rat teuer. Aber warum denn nicht? Meldet euch doch an bei Tattoo Tata via WhatsApp über die 08000 80 4000. So, mit ein bisschen Glück gibt's für euch ein niegelnagelneues Cover-Up. Im Gegensatz zu diesen Unfällen kennt Alex Heger aber auch ein paar Rockstars, bei denen das mit den Freundschaftstattoos gut gegangen ist.
3: Auch wenn Gitarrist Mick Mars von Mötley Crüe aus gesundheitlichen Gründen 2022 seinen Rücktritt vom Tourbetrieb erklärt hat, ist er doch immer mit dabei auf der Bühne. Denn Kollege und Mötley Crüe-Bassist Nikki Sixx hat sich auf den Oberschenkel das Gesicht von Mick Mars tätowieren lassen. Ein Freundschaftstattoo ist seit 2003 auch auf den Armen von Carl Barrett und Pete Doherty von den Libertines zu finden. In der Handschrift des jeweils anderen haben sie sich den Bandnamen tätowieren lassen und halten das auch auf dem Albumcover mit dem gleichen Titel prominent ins Bild. 2004 war dann erstmal Schluss mit der Band The Libertines und auch mit der Freundschaft. Mittlerweile ist das Band der Freundschaft zwischen den beiden aber wieder zusammengeknüpft. Unter die Haut geht auch die Freundschaft zwischen Queens of the Stone Age Frontmann Josh Homme und Eagles of Death Metal Kopf Jesse Hughes. Die haben sich jeweils ihre Spitznamen Baby Duck und Boots Electric auf die gleiche Stelle am Unterarm stechen lassen. Süß.
2: Auch geil. Okay, also noch ist es so, dass wir euch einsammeln mit euren Tattoos. Wie gesagt, ihr könnt euch melden unter 08000 80 4000 und nächste Woche geht's dann ins Voting. Die Rock-Community übernimmt dann. Und dann gibt's für eine oder einen von euch

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11: 1967 in den Abbey Road Studios. Die Beatles schrauben an I Am The Walrus, einem Song, der so verrückt ist, dass bis heute ganze Bücher drüber geschrieben werden. Der Auslöser: John Lennon bekommt mit, dass ein ehemaliger Lehrer seine Texte im Unterricht analysieren lässt. Die Schüler sollen den tieferen Sinn von Beatles-Lyrics entschlüsseln. John kontert auf seine Art. Er baut eine komplette Strophe in I Am The Walrus ein, die überhaupt keinen Sinn ergibt. Reine Wortakrobatik, surrealer Nonsens, aber mit einem Augenzwinkern. Die Message in Richtung Klassenzimmer und Feuilleton: Musik darf auch einfach nur Gefühl, Chaos und Fantasie sein. Ohne Lösungsblatt am Ende.
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12: Das Rockantenne Bayern Wetter. In der Nacht ist der Himmel teilweise sternenklar, örtlich Nebel, im Westen auch dichtere Wolken. Morgen dann im Osten und Süden teilweise nochmal sonnig, in Unterfranken etwas Regen bei 20 bis 24 Grad.
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12: Ich bin Arno Siegemund, jetzt das kurze Update für euch. Das Deutschland-Ticket wird ab Januar teurer, und zwar um 3,80 Euro. Das hat der zuständige Koordinierungsrat von Bund und Ländern entschieden. Damit kostet das Nahverkehrsticket dann 66,80 Euro im Monat. Bund und Länder finanzieren das Deutschland-Ticket aktuell mit jeweils 1,5 Milliarden Euro pro Jahr. Die Pflegereform von Gesundheitsminister Lindemann kommt wie geplant zum 1. Januar. Unter anderem steigt der Zuschlag für Kinderlose um 0,3 Prozentpunkte. Außerdem wird die Beitragsbemessungsgrenze um 300 Euro angehoben. Der allgemeine Beitragssatz bleibt bei 3,6%. Eine weitere Kommission soll dann bis Anfang nächsten Jahres grundlegende Strukturreformen erarbeiten, heißt es. Die Zahl der Arbeitslosen ist im September knapp unter 3 Millionen gesunken, dank der üblichen Herbstbelebung, die dieses Jahr aber recht schwach ausfällt. Die Arbeitslosenquote sank um 0,1 Punkte auf 6,4%.
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13: Ja, der Mittwochabend ist noch ziemlich jung, aber in der Nacht sind wir besonders stark. Und da geht heute noch einiges. Auf welche Veranstaltungen ihr Last Minute noch draufhüpfen könnt, darüber sprechen wir gleich.
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0: Lady in Black. Das sind Uriah Heep, besten Rock Nonstop auf Rockantenne und gleich weiter mit Gotthard und What I Like. Aber vorher gibt's nochmal Gänsehaut. Was gibt's denn Schöneres als dieses Geräusch?
1: Ha? Ja.
0: Hunderte, Tausende oder sogar Zehntausende von uns, wie wir gemeinsam unsere Lieblingsbands live abfeiern. Ja, und da steht heute Abend tatsächlich noch einiges auf dem Plan. In der Hauptstadt gönnen wir uns Rock im Doppelpack. Das Badehaus in Berlin zerlegt die Modern Metal Band Tenside und parallel gibt's Ex-Nightwish von Frau Taria in Huxleys neuer Welt.

ein bisschen weiter Richtung Süden. In Frankfurt reißen Spiritbox dick einen ab. Und die Stadthalle Rostock freut sich heute Abend über Bryan Adams. Und last but not least geht's in der Rock City München rund im Backstage mit der Gothic Metal Band Lacrimas Profundere. Für alle Konzerte gibt's aktuell noch ein paar Resttickets. Und falls ihr es lieber bequemer möchtet, ja, dann bleibt doch noch eine Runde hier. Jetzt unsere Schweizer Freunde von

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2: Schön, dass ihr da seid. Guten Abend, hier ist Alex Wangler. Wir erleben Parkway Drive auf der großen Leinwand. Die australische Metalcore-Band hat jetzt angekündigt, dass ihr Konzertfilm Home im November ins Kino kommt. Der Film zeigt einen ganz besonderen Auftritt der Gruppe, aufgezeichnet letztes Jahr im Opernhaus von Sydney, begleitet von einem klassischen Orchester. Die Premiere des Films findet am 10. November in Sydney statt. Danach folgen Ausstrahlungen in Kinos weltweit. Und noch eine gute Nachricht, Linkin Park arbeiten an einem neuen Album. Das hat jetzt Gründungsmitglied und Band-DJ Joe Hahn jetzt in einem Interview verkündet. Schon während ihrer nun abgeschlossenen Welttour hätten sie freie Tage genutzt, um frisches Material zu schreiben. Nach einer einmonatigen Pause seien Linkin Park jetzt zurück im Studio, um eine komplette neue Platte zu produzieren. Vor etwas mehr als 2 Jahren war ihr Comeback-Album From Zero erschienen. Kaltgetränk steht bereit, vielleicht auch noch ein bisschen was zum Knabbern. Hier geht's weiter im besten Rock Nonstop mit Rise Against the Violence auf Rockantenne.

wen er wohl bei diesem Song gedacht hat. Meat Love auf Rock Antenne. Hier ist der Home Run mit Alex Wangler. Ich darf euch schon mal auf den morgigen Donnerstag verweisen. Da gibt's ein Meet and Greet mit Tommy Thayer. Ihr kennt ihn als The Spaceman. Zum 50. Jubiläum von Kiss gibt's dieses Meet and Greet. Und ihr wisst, Tommy war 20 Jahre dabei. Der weiß, wovon er spricht. Im Kino rührt sich auch was, liebe Linkin Park-Freunde. Was das für ein Streifen ist und wo ihr euer Popcorn und die Nachos wegcrashen könnt, das hört ihr auch im Home Run. Jetzt geht's gleich weiter mit der Neueinsteiger-Show ab 20 Uhr. Ich bin raus. Bis morgen. Schönen Abend.

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4: Das Bundeskabinett hat die Pflegereform beschlossen. Ab dem 1. Januar soll der Beitragszuschlag für kinderlose Mitglieder um 0,3 Punkte auf 0,9% steigen. Der allgemeine Satz bleibt bei 3,6%. Außerdem wird die Beitragsbemessungsgrenze um 300 Euro im Monat angehoben. Das Deutschland-Ticket kostet ab Januar 66,80 Euro und damit 3,80 Euro mehr als bisher. Das hat der für die Preisgestaltung zuständige Koordinierungsrat auf einer heutigen Sitzung entschieden. Nach dem gewaltsamen Vorfall auf einem Flug von Dubai nach Tel Aviv geht Israels Verteidigungsminister Katz von einem versuchten Terroranschlag aus. Die Fly-Dubai-Maschine war im saudi-arabischen Tabuk notgelandet. Einer der Piloten soll vorher versucht haben, die Maschine absichtlich zum Absturz zu bringen. Er hat dann mit einem Messer auf seinen Kollegen eingestochen. Passagiere halfen demnach dabei, den Angreifer zu überwältigen.
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5: Guten Abend und hallo. Anna Venus, die ist gar nicht hier. Sie macht, ich glaube, Urlaub auf dem Mars. So wird es sein. Gut, dass sie das jetzt nicht hört. Ich bin der Vertretungstyp Julian Kobes und ich freue mich wie Bolle, Leute. So viel neue Musik, die ihr heute noch hört. Das ist doch Wahnsinn. Die erste Nummer hingegen, die ist gar nicht mal so neu. Also der Song selber, der ist ein absoluter Klassiker. Jolene von niemand geringerem als Country-Legende Dolly Parton. Vor einem knappen Monat ist sie in den Rockhimmel aufgestiegen und die Dame, die hat ja so viel erreicht in ihrem Leben. Aber nur eine Sache tatsächlich hat sie nicht mehr gepackt. Zusammen mit der Metal-Band Bad Wolves einen Song performen. Die Jungs, die hatten gerade eine Heavy-Metal-Version von Jolene im Kasten. Dolly Parton, die hat es total gefeiert. Sie stand quasi schon mit der halben Zehe im Studio, um ihren Part dafür aufzunehmen. Leider ist es dann nicht mehr dazu gekommen, aber ich finde ja allein, dass sie das so begeistert hat, ne? Das ist doch schon ein absoluter Ritterschlag für die Band, oder? Ich hoffe, euch gefällt das Ding genauso gut. Hier kommt Bad Wolves neu mit

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1: Bei uns hört ihr immer den allerheißesten neuen Scheiß aus der Rockwelt. Und jetzt, aus dem wunderschönen Kanada, Nickelback. Sie sind wieder da. Und ich fand ihr letztes Album schon ziemlich cool, muss ich sagen. So ein bisschen härter als das, was die Jungs in den 2010ern so abgeliefert haben. Und bei der neuen Scheibe Everything Under the Sun, da kriegt ihr einfach mal alles. Also mal laut mit vielen Gitarren, mal gechillter mit so leicht sphärischen Synthesizern. Ende Oktober steht die Scheibe in eurem Plattenladen und hier kommt der nächste Vorgeschmack für euch. So eine richtige Wohlfühlnummer an eurem Mittwochabend.

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1: Jetzt ab nach Irland zu U2. Der zweite Vorbote aus ihrem 16. Studioalbum ist da. Carnaval de Luz. Ist ein cooler Titel, ne? Kann ich auch gar nicht aussprechen. Spanisch und Portugiesisch steht das für Karneval des Lichts. Und nicht nur der Name, der ist sehr besonders, auch die Musik. Das Album enthält die letzte Gesangsaufnahme von Country-Star Dolly Parton. Die ist kurz danach in den Rockhimmel aufgestiegen. Und diesen Song hört ihr dann spätestens am 13. November. Da erscheint nämlich das neue Werk von Bono, The Edge & Co. Und zum Glück wird euch die Wartezeit aber verkürzt, denn zwei Songs sind ja schon draußen. Den einen habe ich erst gestern in der Bahn nach Hause rauf und runter gehört. Und da habe ich mir gedacht, den muss ich euch einfach mal zeigen. 2,5 Minuten U2 mit ordentlich Rhythmus und Power am Bass. Silencio, neu für euch am Mittwochabend.

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1: Ja, so neu, dass ich noch die Folie abmachen muss. Ja, könnt ihr mal sehen. Ich mache mir hier nur für euch die Finger kaputt. Aber es lohnt sich. Macht euch gefasst auf frische Mucke von Royal Blood. Die habe ich jetzt für euch. Eine richtig gute Mischung aus Hard und aus Bluesrock aus Worthing in England. Zwei Jungs, die das immer ordentlich krachen lassen. Und jetzt stehen sie schon vor der Veröffentlichung ihrer fünften Scheibe. Dead Company wird das Album heißen. Komplett selbst produziert und geschrieben. Das sind so richtige Macher. Ach ja, und Spaß machen sie übrigens auch. Lasst euch das nicht entgehen. Swallow the Bomb. Schnelle, rohe Riffs. Diese Coolness, die ist wahrscheinlich kilometerweit zu hören. Probiert das doch mal aus und dreht mal ordentlich auf. Hier sind Royal Blood. Neu für euch. Und ab dafür.

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3: Ich bin Florian Klaus. Das Deutschland-Ticket kostet ab Januar 66,80 Euro. Das hat der zuständige Koordinierungsrat auf einer heutigen Sitzung entschieden. Das Ticket wird demnach fast 4 Euro im Monat teurer. Thomas Bremser berichtet.
4: Mit 9 Euro im Monat hat alles angefangen vor 4 Jahren. Mit dem Billigticket wollte die Ampel damals die hohen Energiepreise auffangen nach dem Beginn des Ukraine-Kriegs. Danach einigten sich Bund und Länder auf einen Monatspreis von 49 Euro. Seitdem ist der Preis immer weiter angestiegen. Der neue Abo-Preis wurde diesmal erstmals mit Hilfe einer Formel berechnet, die sich unter anderem orientiert an den Kosten für Personal und Energie.
3: Ein großes Sparprogramm hatte Volkswagen schon angekündigt. Jetzt hat der Autobauer einen Großteil seiner Tarifverträge gekündigt. Unter anderem die Konkurrenz aus China hat den Druck auf VW enorm erhöht, hieß es zur Begründung. Darum sollten Regeln angepasst werden. Die IG Metall und der Betriebsrat haben Widerstand angekündigt. Betriebsratschefin Cavallo rechnet mit einer heftigen Auseinandersetzung zum Jahreswechsel. Das Bundeskabinett hat heute die Pflegereform beschlossen. Eine allgemeine Beitragserhöhung kommt nicht, dafür müssen kinderlose Mitglieder ab Januar 2027 aber mehr zahlen. Ihr Zuschlag steigt um 0,3 Punkte auf 0,9%. Gesundheitsminister Lindemann begründet das mit dem massiven finanziellen Druck auf das System. Die Zahl der Pflegebedürftigen habe sich in 20 Jahren von 2 auf 6 Millionen Menschen verdreifacht. Am zweiten Spieltag der Fußball-Champions League der Frauen ist jetzt der FC Bayern in Lissabon gefordert. Benfica ist mit einem Sieg bei Juventus Turin gut in die Ligaphase gestartet. Für den FC Bayern hatte es im ersten Spiel gegen Manchester City nur ein Unentschieden gegeben. Parallel spielt jetzt noch Lyon gegen Chelsea.
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5: Und einer neuen Stimme, also zumindest an diesem Mittwochabend. Ich bin Julian Kobes, Kollegin Anna Venus ist kommende Woche wieder für euch am Start. Und sie hat mir vor dieser Sendung noch gesagt, Julian, vergiss um Himmels Willen nicht das neue Brett der Kings auf Lien. Da werdet ihr euch alle innerlich vor Glück und Entspannung räkeln. Das ist doch mal ein Statement. Und es stimmt wirklich, was sie sagt. Jetzt steht unvergleichlicher Wohlfühl-Feierabendrock in den Startlöchern. Aus ihrem kommenden 10. Album Oh My Beloved. Ihr persönlichstes Werk überhaupt, wie die Jungs sagen. Und daraus hört ihr jetzt My Whole World. Schön entspannt zurücklehnen und einfach nur genießen. Hier sind die Kings of Leon für euch. Der beste Rock.

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1: So, was hat denn die frische Theke sonst noch so zu bieten? Oh, das ist garantiert was für euch. Musik aus Deutschland hatten wir heute noch gar nicht. Und zwar von Deutschlands dienstältester Straßenpunk-Hymnenschmiede. Seit über 36 Jahren haben sie tausende Konzerte gespielt. Wahrscheinlich auch tausende Gitarrenseiten reißen lassen und was weiß ich nicht sonst alles. Und trotzdem, haltet euch fest, das finde ich besonders spannend, nennen die Jungs aus Rheinberg ihr neues Studiowerk Wir fangen jetzt erst an. Wirklich, seit Freitag ist es draußen und ich bin sehr gespannt, was da jetzt noch alles kommt. Betontot, neu für euch jetzt hier in der Neueinsteiger-Show am Mittwochabend mit Für dich.

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1: Und nicht nur das, hier kommt die gelbe Karte. Nee, Spaß, ihr könnt euch wieder hinsetzen. Die Band heißt nur so, Yellow Card. Hört ihr jetzt mit einem brandneuen Song aus ihrem Album Better Days, also der Deluxe-Edition, um genau zu sein. Das Standardalbum, das ist vergangenes Jahr schon auf den Markt gekommen. Vor einer knappen Woche haben sie die Scheibe nochmal mit frischem Material neu befüllt sozusagen. Und es lohnt sich aber mal halt echt da reinzuhören. Dieser Song zum Beispiel, das ist der allererste Song, den die Jungs aus den Staaten zusammen mit Blink-182-Schlagzeuger Travis Barker aufgenommen haben. Diesmal als Produzent und Co-Songschreiber. Calvary Drive, was ein geiles Teil, kann ich euch sagen. Checkt's aus, hier ist Yellow Card, neu für euch am Mittwochabend.

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1: Ah, ist doch ein Traum. So viele coole neue Rock-Songs an eurem Mittwochabend, weil ihr euch das einfach verdient habt. So ist es nämlich. Jetzt was ganz Neues von Nevertell. New Metal Made in Florida. 2014 hat sich die Band gegründet und zwar nach einem Linkin Park-Konzert. Weil sich die drei einfach gedacht haben, hey, wir kennen uns schon seit der Highschool, wir können es, wenn es laut wird, ordentlich abgehen. Diese Energie, die steckt mir doch glatt mal in eine eigene Band. Und es hat sich gelohnt. Macht unfassbar viel Spaß. Nevertell für euch. Neu mit Last Breath. Ein letzter Atemzug. Und dann mache ich auch mal Feierabend. Schönen Mittwochabend euch mit dem

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2: Ich bin Christian Lang. Mehr als 14,5 Millionen Menschen nutzen das Deutschland-Ticket. Ab Januar müssen sie dafür mehr bezahlen. Wie es aus dem zuständigen Koordinierungsrat hieß, soll der Preis von 63 Euro auf 66,80 Euro steigen. Zum ersten Mal ist der Abo-Preis mit Hilfe einer bestimmten Formel berechnet worden. Dadurch sollte politischer Streit über die Höhe vermieden werden. Wer keine Kinder hat, muss ab Januar wohl mehr für die Pflegeversicherung zahlen. Das Bundeskabinett hat die umstrittene Pflegereform gebilligt. Die Zusatzbeiträge für Kinderlose sollen damit von 0,6 auf 0,9% steigen. Daneben hat das Kabinett auch beschlossen, dass Attacken auf Busfahrer, Zugbegleiter, Polizisten und Klinikpersonal künftig schärfer bestraft werden sollen. Bei dem mutmaßlichen Angreifer einer Fly-Dubai-Maschine, die von Dubai nach Tel Aviv unterwegs war, soll es sich um einen Einzeltäter handeln. Das berichtet ein israelischer Sender unter Berufung auf Sicherheitskreise. Nach Angaben von Ministerpräsident Netanyahu hatte einer der Piloten mit einem Messer auf seinen Kollegen eingestochen. Er habe offenbar versucht, das Flugzeug zum Absturz zu bringen. Der Konflikt zwischen dem Volkswagen-Management und der Arbeitnehmerseite spitzt sich zu. Der Autobauer hat den Großteil seiner Tarifverträge gekündigt. Zur Begründung hieß es, dass wegen des hohen Kostendrucks verschiedene Regelungen geändert werden sollten. Der IG Metall zufolge könnte es zum Beispiel um eine Regel gehen, die Beschäftigten die Wahl zwischen mehr freien Tagen oder mehr Geld lässt.
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3: Und damit einen wunderschönen Abend von mir, Jonathan Heck. Bei diesen sommerherbstlichen Temperaturen zieht's uns ja ganz gerne nochmal raus ins Warme. Mein Lieblingsort, ein Wasserfall. Direkt daneben eine seltsam gewundene Stufenkonstruktion. Was es damit auf sich hat, erfahren wir gleich. Jetzt heizt uns aber erstmal Radiohead ein mit Lift hier im besten Rock nonstop.

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1: Schon einfache Staudämme sind für Fische ein Problem. Sie kommen schlicht nicht vorbei. Aber deswegen haben sich die Dammbauer da etwas ganz Cleveres überlegt.
2: Eine Art von Fischaufstiegshilfe ist die klassische Fischtreppe. Sie besteht aus vielen kleinen Becken, die den Aufstieg in Minischritten ermöglichen. Eine andere Möglichkeit sind Fischlifte. Hier folgen die Fische einer Lokströmung in eine Kammer. Die wird nach oben befördert, von wo die Fische dann weiter schwimmen können. Aber die Königin aller Fischaufstiegshilfen ist sicherlich die Salmon Cannon aus den USA. Die Lachse schwimmen flussaufwärts und direkt in den Eingangskanal des Systems. Von dort werden die Fische mit Luftdruck über einen flexiblen Schlauch nach oben geschossen. Nach einigen Sekunden platschen die Lachse dann ins obere Becken und können ihre Reise unbeschadet fortsetzen. Solche Fischkanonen sind meist deutlich einfacher und günstiger als zum Beispiel die Errichtung von Fischliften oder Fischtreppen. Trotzdem ist der Bau solcher Anlagen ein ganz schön großer Aufwand. Wozu das Ganze? Viele Fischarten wie der Lachs legen hunderte Kilometer zurück, um zu ihren Laichplätzen zu kommen. Werden sie blockiert, brechen ganze Populationen zusammen.
1: Vom Fishpool jetzt direkt zu Girlpool mit ihrem Song Higher hier bei den Youngstars.

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1: Summon heißt die neue Single von Heidi Curtis und die hat eine klare Message. Die eigene Stärke wiederfinden und sich den Dingen stellen, auch wenn sie erstmal einschüchtern. Heidi hat beim Schreiben gemerkt, wie oft sie ihre eigene Stärke als Frau in der Musik in Frage stellt. Ihr Song ist deshalb auch eine Ansage. Keine Angst davor, laut und selbstbewusst zu sein. Summon ist außerdem der Titeltrack ihrer gleichnamigen EP, die am 20. November erscheint. Jetzt hier bei den Youngstars Heidi Curtis mit Summon.

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1: Auf dem Dorf habe ich gelernt, du brauchst keinen Bieröffner. Eine Kante allein reicht. Wie macht ihr jetzt euer Bier auf? Hier ein paar Inspirationen für euch.
2: Der Klassiker mit dem Feuerzeug. Nummer 2. Man nimmt das Bier eines Freundes. Dann muss dieser schauen, was er macht.
3: Da wird man sprachlos.
2: Nummer 3. Ihr verschwindet schnell auf dem Klo und haut den Klodeckel zu. Auch ein super Tipp, Männer zum Schließen des Klos nach dem Geschäft zu bringen. Nummer 4. An eine Rolltreppe stellen, Bier an Stufen halten und warten. Nummer 5. Hoffen, dass der Windzug vom einfachen ICE aus Hamburg das Bier öffnet. Nummer 6. Obacht. Für die ganz Gewieften unter euch, sich kurz den Schlagstock eines Polizisten stibitzen, das Bier aufmachen und klammheimlich den Stock zurück an den Polizisten bringen. Nummer 7. Man kann halt auch einfach im nächsten Laden oder Bäckerei nach einem Bieröffner fragen.
1: Und damit Prost an alle da draußen, die sich gerade was aufgemacht haben. Bei uns gibt's jetzt im besten Rock Nonstop Hellgreaser mit The Fine's in Me.

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3: Ich bin Christian Lang. Außenminister Wadephul zeigt sich erleichtert über den Ausgang des versuchten Entführungsfalls auf einem Fly-Dubai-Flug von Dubai nach Tel Aviv. Alle Passagiere waren aus Israel. Der Minister spricht von einem schweren Angriff auf die zivile Luftfahrt. Gleichzeitig lobt er die Tapferkeit des Piloten und der Passagiere, die einen Absturz in letzter Sekunde verhindert haben. Das Deutschland-Ticket kostet ab Januar 66,80 Euro. Das hat der zuständige Koordinierungsrat auf einer Sitzung heute entschieden. Das Ticket wird um fast 4 Euro im Monat teurer. Bei der Einführung vor 4 Jahren hat das Deutschland-Ticket 9 Euro gekostet. Mit dem Billigticket wollte die Ampel damals die hohen Energiepreise auffangen nach dem Beginn des Ukraine-Krieges. Ein großes Sparprogramm hat Volkswagen schon angekündigt. Jetzt hat der Autobauer die meisten seiner Tarifverträge gekündigt. Der Grund dafür, die Konkurrenz aus China hat den Druck auf VW enorm erhöht. Darum sollten Regeln angepasst werden. Die IG Metall und der Betriebsrat haben Widerstand angekündigt. Schauen wir zum Fußball. Nico Schlotterbeck hat sich wieder verletzt. Das hat der DFB mitgeteilt. Der BVB-Spieler hat eine Außenbandverletzung im rechten Knöchel. Bundestrainer Jürgen Klopp.
4: Nico ist in Aufwärmübung einfach umgeknickt, ohne Gegner, wobei ja gar keine Gegner da waren, aber auch kein Mitspieler war, hat da irgendwie einen Einfluss gehabt und haben wir direkt Bilder gemacht und er ist raus für morgen. Alle weiteren Informationen macht wahrscheinlich mehr Sinn, wenn es die medizinische Abteilung der entweder Verein oder eben auch unsere rausgibt. Ja, aber einfach unglücklich.
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5: Halbzeit bei den Youngstars mit mir, Jonathan Heck. Und wir werden dabei ein bisschen schleimig. Warum, das erfahrt ihr gleich. So viel sei verraten, es geht um eine ziemlich glibberige Angelegenheit. Jetzt aber erstmal Boston Männer mit Container hier im besten Rock Nonstop.

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1: Mit Schleim verbinde ich direkt die Farbe Grün. Und etwas, was ich als Kind ultra faszinierend fand. Aber aus was Schleim überhaupt besteht? Keine Ahnung. Da bist du eigentlich ein Lebewesen und kann ganz schön klug und riesig werden.
2: Schleimpilze sind Einzeller, die weder Tier noch Pflanze noch Pilz sind. Tatsächlich vereinen sie Merkmale all dieser Kategorien. Die gelben, in Großbritannien liebevoll Dog Vomit genannten Lebewesen, können auf riesige Maße anwachsen, bleiben dabei aber einzellig. WissenschaftlerInnen gelang es, ein Exemplar mit über 2 Metern Länge und Breite zu züchten. Mit einem Gewicht von ca. 3 Kilogramm schaffte es das Wesen als größte Zelle der Welt in das Guinness-Buch der Rekorde. Besonders interessant ist vielleicht der Bewegungsmechanismus. Nicht nur, dass sich das schleimige Etwas trotz seiner Einzelligkeit bewegen kann, sondern es ist dabei auch noch erstaunlich schlau. Forscher verteilten beispielsweise Nahrung an verschiedenen Punkten auf einer Karte der Stadt Tokio. Die effiziente Ausdehnungsform, die der Schleimpilz annahm, um die Nahrung aufzunehmen, entsprach dabei der Form des ebenfalls möglichst effizient gewählten U-Bahn-Netzes der Stadt. Ein Optimierungsprozess, für den wir Menschen Computeralgorithmen und viel Rechenleistung gebraucht haben. Mittlerweile lassen Experimente auch vermuten, dass der Schleimpilz trotz seiner Einzelligkeit eine besondere Form des Gedächtnisses besitzt.
1: Raus aus dem Schleim und rein in den besten Rock nonstop mit Still Talk und Don't Make Me Feel Like a Lobster.

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1: Wish You Well von Breed 77 ist eine Erinnerung an all die unterschiedlichen Meinungen und Sichtweisen, die uns im Leben begegnen. Auch bei Menschen, die uns nahestehen. Die Botschaft, es ist völlig okay, nicht immer einer Meinung zu sein. Unterschiedliche Ansichten müssen keine Freundschaften zerstören. Wichtig ist, dass wir miteinander im Gespräch bleiben. Und das Ganze kommt mit Grunge-Elementen, einem Hauch Flamenco und ordentlich Energie. Hier ist Wish You Well von Breed 77 bei den Young Stars.

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1: Was? Das war's schon wieder mit mir und den Youngstars?
2: Schade.
1: Aber keine Sorge, nächste Woche gibt's uns wieder. Selbe Zeit, selber Ort, ihr wisst Bescheid. Und falls ihr euch fragt, ob's eigentlich reicht, außen schön zu sein, tja, der nächste Song meint, lieber auch innen ein bisschen was hermachen. Ich sag dazu nur, wir bei den Youngstars geben uns damit alle Mühe. Und jetzt hier Ecstasy mit I Wish You Were Pretty on the Inside. Und damit verabschiedet sich Jonathan und sagt gute Nacht. Und bleibt schön unanständig.

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4: Ich bin Christian Lang. Tanken soll ab heute wieder billiger werden. Seit heute gilt der zweite Tankrabatt in diesem Jahr. Bis zum Jahresende werden die Energiesteuern auf Benzin und Diesel gesenkt. Unterm Strich um knapp 17 Cent pro Liter. Claudia Wächter berichtet.
5: Tanken ohne Frustattacken, das wünschen sich wohl viele. Zumal es im September an der Zapfsäule so teuer war wie nie. Und die Mineralölwirtschaft verspricht, wir geben den Rabatt auch sofort weiter. Die Frage ist allerdings, ob das 1:1 passiert. Viele, auch der ADAC, vermuten, dass wieder einmal ein Teil verpufft. Und Kritiker sagen eh, vom Rabatt würden auch Gutverdiener profitieren. Der sei also ungerecht.
4: Bei dem mutmaßlichen Angreifer einer Fly-Dubai-Maschine, die von Dubai nach Tel Aviv unterwegs war, soll es sich um einen Einzeltäter handeln. Das berichtet ein israelischer Sender unter Berufung auf Sicherheitskreise. Nach Angaben von Ministerpräsident Netanyahu hatte einer der Piloten mit einem Messer auf seinen Kollegen eingestochen. Er habe offenbar versucht, das Flugzeug zum Absturz zu bringen. Wer keine Kinder hat, muss ab Januar wohl mehr für die Pflegeversicherung zahlen. Das Bundeskabinett hat die umstrittene Pflegereform gebilligt. Die Zusatzbeiträge für Kinderlose sollen damit von 0,6 auf 0,9% steigen. Daneben hat das Kabinett auch beschlossen, dass Attacken auf Busfahrer, Zugbegleiter, Polizisten und Klinikpersonal künftig schärfer bestraft werden sollen. Mehr als 14,5 Millionen Menschen nutzen das Deutschland-Ticket. Ab Januar müssen sie dafür mehr bezahlen. Wie es aus dem zuständigen Koordinierungsrat hieß, soll der Preis von 63 Euro auf 66,80 Euro steigen. Zum ersten Mal ist der Abopreis mit Hilfe einer bestimmten Formel berechnet worden. Dadurch sollte politischer Streit über die Höhe vermieden werden.
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0: 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Blackstone Cherry melden sich mit einer EP namens Celebrate zurück. Die Single I'm Fine daraus ist neu. 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
2: Ich bin Christian Lang. Seit Mitternacht gilt erneut ein Tankrabatt. 3 Monate lang werden die Energiesteuern auf Benzin und Diesel gesenkt. Das macht 16,7 Cent pro Liter aus. Ob die Ersparnis komplett bei den Autofahrern ankommt, ist noch nicht klar. Die Tankstellen müssen ihre Preise nicht zwingend senken. Erwartet wird aber, dass viele Tankstellen ihre Preise frühzeitig anpassen. Außenminister Wadefuhl hat sich erleichtert über den Ausgang des gewaltsamen Vorfalls im Cockpit eines Fly-Dubai-Flugs geäußert. Der Flieger war auf dem Weg von Dubai nach Tel Aviv. Er habe mit großem Schrecken von dem versuchten Entführungsfall des Flugzeugs erfahren.
3: Wir sind alle das tiefste erschrocken, dass ein derartig schrecklicher Anschlag auf eine mit israelisch besetzte Maschine versucht wurde. Es ist der Tapferkeit des Piloten und weiterer Passagiere zu verdanken, dass dieser Absturz in letzter Sekunde verhindert werden konnte.
2: Der Bundesgerichtshof beschäftigt sich heute mit einer Preiserhöhung für Amazon Prime in Deutschland. Die Verbraucherzentrale NRW ist dagegen vorgegangen und war vor Gericht erfolgreich. Das Landgericht und das Oberlandesgericht Düsseldorf erklärten eine Klausel zur Preisanpassung für unwirksam. Amazon legte dagegen Revision in Karlsruhe ein. Ob es heute schon ein Urteil gibt, ist unklar. Nico Schlotterbeck hat sich schon wieder verletzt. Das hat der DFB mitgeteilt. Der BVB-Spieler hat eine Außenbandverletzung im rechten Knöchel. Bundestrainer Jürgen Klopp.
4: Nico ist in Aufwärmübung einfach umgeknickt, ohne Gegner, wobei ja gar keine Gegner da waren, aber auch kein Mitspieler, weil er hat da irgendwie einen Einfluss gehabt und haben wir direkt Bilder gemacht und er ist raus für morgen. Alle weiteren Informationen macht wahrscheinlich mehr Sinn, wenn es die medizinische Abteilung der entweder Verein oder eben auch unsere rausgibt. Ja, aber einfach unglücklich.
2: Die deutsche Fußballnationalmannschaft spielt heute Abend ab 20.45 Uhr in München gegen Serbien.
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Eine der dienstältesten Gothic-Rockbands Deutschlands zieht ein weiteres musikalisches Ass aus dem Ärmel. Lacrimas Profundere, ihre Single Nevermore, ist neu auf Rockantenne Bayern.

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1: Als wäre die Welt nicht schon verrückt genug, nennen Europe ihr neues Album Come This Madness. Aber verrückt an dem neuesten Streich von Joy Tempest und Coast nur die Qualität der Musik. Satte 9 Jahre mussten wir auf dieses Album warten und es hat sich gelohnt. Europe besinnen sich auf Come This Madness wieder etwas mehr auf ihre klassischen Hardrock-Wurzeln. Und als ob es das Einfachste der Welt wäre, zeigen die Schweden, dass sie nach wie vor zu den besten Bands dieses Planeten zählen. This Madness von Europe ist unser Album der Woche auf Rockantenne Bayern. Und daraus gönnen wir uns jetzt auch einen Song.

0: So, jetzt hier, jetzt gehen wir mal ran an die Legenden. Genauer gesagt, Tommy Thayer, alias The Spaceman. Es gibt ein Meet and Greet heute Nachmittag bei mir im Home Run zum 50. von KISS. Tommy war 20 Jahre dabei, der weiß, wovon er spricht. Und ganz edel geht's für euch auf die Gästeliste. Im Kino rührt sich was, liebe Linkin Park-Freunde. Was ist das für ein Streifen und wo könnt ihr euer Popcorn und die Nachos dazu genießen? Auch diese rockende Freude schauen wir uns im Home Run genauer an. Ich bin Alex Wangler und die Frage ist, wann geht's los? Ich sag's euch, wie immer, 3 Uhr Nachmittag.
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2: Ich bin Christian Lang. Tanken soll ab heute wieder billiger werden. Seit heute gilt der 2. Tankrabatt in diesem Jahr. Bis zum Jahresende werden die Energiesteuern auf Benzin und Diesel gesenkt. Unterm Strich um knapp 17 Cent pro Liter. Claudia Wächter berichtet.
3: Tanken ohne Frustattacken, das wünschen sich wohl viele, zumal es im September an der Zapfsäule so teuer war wie nie. Und die Mineralölwirtschaft verspricht, wir geben den Rabatt auch sofort weiter. Die Frage ist allerdings, ob das 1:1 passiert. Viele, auch der ADAC, vermuten, dass wieder einmal ein Teil verpufft. Und Kritiker sagen eh, vom Rabatt würden auch Gutverdiener profitieren. Der sei also ungerecht.
2: Bei dem mutmaßlichen Angreifer einer Fly-Dubai-Maschine, die von Dubai nach Tel Aviv unterwegs war, soll es sich um einen Einzeltäter handeln. Das berichtet ein israelischer Sender unter Berufung auf Sicherheitskreise. Nach Angaben von Ministerpräsident Netanyahu hatte einer der Piloten mit einem Messer auf seinen Kollegen eingestochen. Er habe offenbar versucht, das Flugzeug zum Absturz zu bringen. Wer keine Kinder hat, muss ab Januar wohl mehr für die Pflegeversicherung zahlen. Das Bundeskabinett hat die umstrittene Pflegereform gebilligt. Die Zusatzbeiträge für Kinderlose sollen damit von 0,6 auf 0,9% steigen. Daneben hat das Kabinett auch beschlossen, dass Attacken auf Busfahrer, Zugbegleiter, Polizisten und Klinikpersonal künftig schärfer bestraft werden sollen. Im 3. Anlauf will der neue Bundestrainer Jürgen Klopp endlich den ersten Sieg einfahren. Die deutsche Fußballnationalmannschaft trifft heute Abend in München auf Serbien. Gelingt wieder kein Sieg, wäre Klopp der erste DFB-Cheftrainer, der keine seiner ersten 3 Partien gewinnen konnte. Anpfiff ist um 20.45 Uhr.